0: Halle in Berlin dank eines lupenreinen Hattricks von Harry Kane mit 3:0 durch. Ein hochzufriedener Bayern-Coach Kompanie bei Sky.
1: Einfach glücklich für die Jungs. Stolz auf die Leistung auch heute, weil wir sind so ruhig geblieben am Halbzeit, sind so stabil rausgekommen in der zweiten Halbzeit. Ja, wunderschön, und immer sieht man wieder Dinge, wo man sagt, wie machen die Jungs das? Auch als Trainer kann man das genießen.
0: Für den FC Bayern ist es der erste DFB-Pokalsieg seit 6 Jahren und der 21. Pokalerfolg der Vereinsgeschichte.
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3: Momentan haben wir in Bippen 17 Grad, dazu Barnsdorf 21 Grad. In der Nacht bleibt es meist dicht bewölkt. Dazu ist es mit 17 bis 20 Grad ungewöhnlich mild und nur schwach windig. Gegen Morgen lockert es stellenweise schon auf. Tagsüber zeigt sich dann immer häufiger die Sonne und die Luft ist angenehm warm. Am Teutoburger Wald bleibt es anfangs noch etwas länger wolkig. Der Radio Osnabrück 3-Tage-Trend für die Region Osnabrück und das Weser-Ems-Gebiet. Morgen gibt es viel Sonne von früh bis spät, nach einem frischen Start mit 10 bis 14 Grad. Am Dienstag ist es noch wärmer und verbreitet sonnig. Zur Wochenmitte bleibt es freundlich, dann gehen die Temperaturen aber wieder etwas zurück.
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4: Hallo liebe Autofahrer, uns liegen im Moment keine Staus und Behinderungen vor. Derzeit wird in unserer Region nicht geblitzt. Gute Fahrt wünscht euch Radio Osnabrück.
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1: Hallo, liebe Autofahrer. Aktuell liegen uns keine Verkehrsstörungen vor.
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1: Ich bin Uli Reitinger. Mit Blick auf Fanfeste zur Fußball-Weltmeisterschaft geht Innenminister Dobrindt derzeit nicht von einer konkreten Bedrohungslage wegen des Iran-Konflikts aus. Man habe das, was durch den Krieg im Iran ausgelöst werde, sehr genau im Blick, was einzelne Personen und auch extremistische Gruppen anbelangt, sagt Dobrindt in Zeitungen der Funke Mediengruppe. Es gebe aktuell keinen Anlass, von einer abstrakten in eine konkrete Bedrohungslage zu wechseln. Dobrindt betonte zugleich, das könne sich aber jeden Tag ändern. Bundeskanzler Merz hält eine schnelle Aufnahme der Ukraine in die EU für ausgeschlossen. Deswegen hat er vorgeschlagen, dem Land einen Sonderstatus als assoziiertes Mitglied der EU zu geben. Keine gute Idee, findet der ukrainische Präsident Zelensky. Er bekräftigte seine Forderung nach einer vollen Mitgliedschaft.
2: Teil der EU zu sein, aber ohne eigene Stimme, das gefällt Präsident Zelensky nicht. Das wäre ungerecht, schreibt er. Er setzt eher auf etwas Tempo in Brüssel im Prozess für eine volle Mitgliedschaft. Kanzler Merz wollte der Ukraine mit seinem Vorschlag eigentlich eine Brücke bauen, denn er rechnet mit einem langen Weg. Aus Berlin hieß es nun, die Vollmitgliedschaft bleibe das Ziel. Der Vorschlag habe dazu gedient, die Debatte zu eröffnen. Es gehe um pragmatische Zwischenschritte. Tanja Wagner, Nachrichtenredaktion.
1: In den Verhandlungen um ein Ende des Iran-Kriegs ist ein Rahmenabkommen inzwischen weitgehend ausgehandelt. Das hat US-Präsident Trump auf seiner Plattform Truth Social geschrieben. Die letzten Aspekte und Details des Abkommens werden derzeit besprochen und sollen in Kürze bekannt gegeben werden, so Trump. Als einen Bestandteil der Vereinbarung nannte er, dass die Straße von Hormuz geöffnet werde. Und noch zum Sport. Der FC Bayern hat den DFB-Pokal gewonnen und damit das Double klargemacht. Durch einen lupenreinen Hattrick von Harry Kane gewannen die Bayern im Berliner Olympiastadion gegen den Titelverteidiger VfB Stuttgart mit 3:0. Ein enttäuschter Stuttgart-Trainer Sebastian Hoeneß nachher bei Sky.
3: Wir haben das Finale gespielt, um es zu gewinnen und ja, ist brutal. Die Jungs haben aber nicht aufgesteckt, wir haben immer weitergemacht. Wir haben immer an uns geglaubt und das rechne ich der Mannschaft hoch an. Genauso musst du auftreten und deswegen werden wir schon schnell die Köpfe auch wieder hochnehmen. Irgendwann werden wir sie packen.
1: Für die Bayern war es der 21. DFB-Pokalsieg, der erste seit 6 Jahren.
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4: Momentan liegen die Temperaturen in Osnabrück-Sutthausen bei 17 Grad, in Meppen werden 18 Grad gemeldet. In der Nacht bleibt es unter dichter Wolkendecke ungewöhnlich mild, mit Werten zwischen 16 und 20 Grad. Dazu ist es meist trocken. Am Morgen hält sich das Grau noch, später lockert es aber auf und am Nachmittag werden Höchstwerte von 23 bis 27 Grad erreicht. Der Radio Osnabrück 3-Tage-Trend für die Region Osnabrück und das Weser-Ems-Gebiet. Morgen bleibt es sonnig und warm. Nach einem frischen Start wird es freundlich. Am Dienstag wird es noch wärmer und vielerorts richtig sonnig. Zur Wochenmitte gehen die Temperaturen etwas zurück. Es bleibt aber überwiegend freundlich und trocken.
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5: Hallo liebe Autofahrer, die Polizei meldet derzeit keine Verkehrsbehinderungen in der Region. Im Moment gibt es keine Geschwindigkeitskontrollen. Radio Osnabrück wünscht euch eine gute Fahrt.
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1: In Osnabrück-Gartlage werden momentan 16 Grad gemessen, in Essen-Oldenburg sind es 19 Grad. In der Nacht bleibt es im Weser-Ems-Gebiet dicht bewölkt und mild mit Temperaturen zwischen 16 und 19 Grad. Im Laufe des Tages lockert es auf, am Mittag und Nachmittag zeigt sich verbreitet die Sonne bei angenehmen 23 bis 27 Grad. Nur am Teutoburger Wald hält sich anfangs noch etwas mehr Bewölkung.
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2: Hallo liebe Autofahrer, ihr habt freie Fahrt, derzeit gibt's keine Verkehrsbehinderungen. Im Sendegebiet gibt's im Moment keine Blitzer und Abstandsmessungen. Radio Osnabrück wünscht euch eine gute und sichere Fahrt.
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1: Ich bin Uli Reitinger. Wie sicher sind die Fanfeste zur Fußball-Weltmeisterschaft? Innenminister Dobrindt sieht derzeit keine konkrete Bedrohungslage wegen des Iran-Konflikts. Man habe das, was durch den Krieg im Iran ausgelöst werde, sehr genau im Blick. Und zwar was einzelne Personen und auch extremistische Gruppen angeht, sagt Dobrindt den Zeitungen der Funke Mediengruppe. Aktuell gebe es keinen Anlass, von einer abstrakten in eine konkrete Bedrohungslage zu wechseln. Das könne sich aber schnell ändern. In den Verhandlungen um ein Ende des Iran-Kriegs ist ein Rahmenabkommen weitgehend ausgehandelt. Das hat US-Präsident Donald Trump auf der Plattform Truth Social geschrieben.
2: Seit Wochen geht es hin und her, aber so weit waren die Verhandlungen offenbar noch nie. Es gab eine große Telefonrunde und nach den Worten Trumps sehr gute Gespräche mit Vertretern aus den Golfstaaten und der Türkei. Und er telefonierte auch mit dem israelischen Premier Netanyahu. Die letzten Aspekte und Details werden noch besprochen und festgezurrt, darunter die Öffnung der Straße von Hormuz. Ein 14-Punkte-Plan soll demnach den Rahmen für Verhandlungen zwischen den USA und dem Iran festschreiben und den Krieg formell beenden. Aus den USA, Tina Eck.
1: Russland greift die ukrainische Hauptstadt Kiew massiv mit Drohnen und Raketen an. Das geht aus Warnungen der ukrainischen Luftwaffe auf der Plattform Telegram hervor. Das Portal The Kiev Independent spricht von einer Reihe von Explosionen in der Hauptstadt. Das gesamte Ausmaß des russischen Angriffs und dessen Folgen sind noch nicht absehbar. In Polen ist die Luftabwehr in Alarmbereitschaft versetzt worden. Militärflugzeuge stiegen auf. Zum Sport. Der FC Bayern hat den DFB-Pokal gewonnen. Mit 3:0 besiegte der Rekordchampion im Finale von Berlin den Titelverteidiger VfB Stuttgart. Damit machen die Bayern das Double aus Meisterschaft und Pokalsieg perfekt.
3: Eindrucksvolle Choreografien der Fans, aber eine recht chancenarme erste Halbzeit mit 0:0 ging es in die Pause. Und dann zeigten sich die Bayern in gewohnter Manier. In der 55. Minute der erste Streich von Harry Kane. Die Bayern drückten und dann traf Kane in der 80. zum zweiten Mal. Per Elfmeter schnürte der Engländer kurz vor Schluss den lupenreinen Hattrick. Der FC Bayern feiert den ersten DFB-Pokalsieg seit 6 Jahren. Der Pokalfluch, der ist gebrochen. Aus München, Justin Hamm.
1: Für den FC Bayern ist es der 21. Pokalsieg der Vereinsgeschichte.
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5: Guten Morgen. Im Moment in Osnabrück Schinkel 18 Grad, dazu Dinklage 19 Grad. In der Nacht ist es bei uns meist bedeckt und ungewöhnlich mild mit rund 16 bis 19 Grad. Am Morgen bleibt es zunächst wolkig, später wird es freundlicher und am Nachmittag zeigt sich verbreitet die Sonne. Die Temperaturen liegen bei 23 bis 26 Grad. Der Radio Osnabrück 3-Tage-Trend. Morgen beginnt der Tag nach einer frischen Früh mit viel Sonne und noch etwas wärmeren Werten. Am Dienstag gibt es in der Region Osnabrück und im Weser-Ems-Gebiet viel Sonne und hochsommerliche Temperaturen. Zur Wochenmitte bleibt es freundlich und trocken, die Temperaturen gehen aber wieder etwas zurück.
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6: Hallo liebe Autofahrer, aktuell liegen uns keine Verkehrsstörungen und keine Blitzer vor.
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1: Guten Morgen. Die aktuellen Wetterwerte. Dissen 15 Grad, dazu Salzbergen 16 Grad. In der Nacht ist es noch dicht bewölkt und mit 15 bis 18 Grad ungewöhnlich mild für Ende Mai. Im Laufe des Vormittags lockert es auf. Am Nachmittag wird es freundlich mit angenehmen Temperaturen zwischen 23 und 26 Grad. Im Oldenburger Münsterland bleibt es teils etwas frischer.
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2: Hallo liebe Autofahrer, ihr habt freie Fahrt, derzeit gibt's keine Verkehrsbehinderungen. Meldungen über Blitzer oder Abstandsmessungen liegen uns derzeit nicht vor. Gute Fahrt wünscht euch Radio Osnabrück.
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1: Ich bin Uli Reitinger. Mit Blick auf Fanfeste zur Fußball-Weltmeisterschaft geht Innenminister Dobrindt derzeit nicht von einer konkreten Bedrohungslage wegen des Iran-Konflikts aus. Man habe das, was durch den Krieg im Iran ausgelöst werde, sehr genau im Blick, was einzelne Personen und auch extremistische Gruppen anbelangt. Das sagte Dobrindt den Zeitungen der Funke Mediengruppe. Es gebe aktuell keinen Anlass, von einer abstrakten in eine konkrete Bedrohungslage zu wechseln. Dobrindt betonte zugleich, das könne sich jeden Tag ändern. Der deutsche Pass ist begehrt wie nie zuvor. Es zeichnet sich ein neuer Einbürgerungsrekord ab. Nach Recherchen der Welt am Sonntag erhielten im vergangenen Jahr mehr als 309.000 Menschen den deutschen Pass. Damit würde die Zahl über dem bundesweiten Rekordwert von knapp 292.000 Einbürgerungen im Jahr 2024 liegen.
2: Schon 2024 war die Zahl der Einbürgerungen um 46% gestiegen. Vor allem Menschen aus Syrien und der Türkei bekamen einen deutschen Pass. 2025 stieg die Zahl nochmal leicht um rund 6%. Aktuell bekommen die Kommunen weniger Anträge rein, aber sie erwarten im kommenden Jahr den nächsten Boom. Dann dürften viele Geflüchtete aus der Ukraine nach dem deutschen Pass streben, denn 5 Jahre müssen sich die Menschen in Deutschland aufhalten, bis sie ihn beantragen dürfen. Und viele Geflüchtete kamen im Frühling 2022. Ursula Winkler, Nachrichtenredaktion.
1: Laut einer Umfrage haben viele Menschen Zweifel an der Verteidigungsfähigkeit Deutschlands. In einer Befragung des Instituts INSA im Auftrag der Bild am Sonntag glauben nur 17% der Befragten, dass die Bundeswehr Deutschland im Angriffsfall ausreichend verteidigen könnte. Sorgen vor einem russischen Angriff machen sich laut Umfrage allerdings nur noch 38%. Das waren vor einigen Monaten noch über 50%. Deutlich größer ist die Angst vor Cyberangriffen. Und noch zum Sport. Nach 6 Jahren hat der FC Bayern mal wieder den DFB-Pokal gewonnen. Die Bayern setzten sich gegen Titelverteidiger VfB Stuttgart mit 3:0 durch einen lupenreinen Hattrick von Harry Kane. Bayerns Ehrenpräsident Uli Hoeneß nachher bei Sky.
3: Harry ist Harry. Das ist der beste Transfer, den wir je gemacht haben. Und er fühlt sich wohl. Wir sind mit ihm glücklich. Was kann es Besseres geben?
1: Für die Bayern war es der 21. DFB-Pokalsieg der Vereinsgeschichte.
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4: Derzeit in Bersenbrück 17 Grad, dazu Kloppenburg 16 Grad. Der Sonntag startet bei uns unter dichter Bewölkung. Die Temperaturen liegen schon am Morgen zwischen 14 und 18 Grad. Im Laufe des Vormittags lockert es auf. Am Nachmittag gibt es viel Sonne und es wird angenehm warm mit 23 bis 26 Grad. Im südlichen Bergland anfangs noch etwas kühler. Der Radio Osnabrück 3-Tage-Trend für die Region Osnabrück und das Weser-Ems-Gebiet. Morgen nach einer frischen Nacht viel Sonne und noch etwas höhere Temperaturen. Am Dienstag zeigt sich das Wetter fast hochsommerlich mit viel Sonnenschein und nur wenigen Wolken. Zur Wochenmitte bleibt es freundlich, insgesamt aber wieder etwas weniger warm.
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5: Hallo liebe Autofahrer, uns liegen im Moment keine Staus und Behinderungen vor.
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4: Heute Morgen begleiten wir euch in den Tag und jetzt mehr 80er, 90er und aktuelle Hits. Im Studio für euch Alexander, einen schönen guten Morgen. Und jetzt für euch Enrique Iglesias mit Do You Know Home Part 2 von Nico Santos and Leoni und Callum Scott mit Stay. Los geht's.

0: ist 5.30 Uhr. 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
1: Guten Morgen. Die aktuellen Wetterwerte. Bissendorf 16 Grad, dazu Haaren 13 Grad. In der Region Osnabrück und im Weser-Ems-Gebiet ist der Himmel heute Morgen noch häufig wolkig bis locker bewölkt. Die Temperaturen liegen bei 14 bis 17 Grad. Im Tagesverlauf lockert es weiter auf. Später wird es verbreitet freundlich und am Nachmittag steigen die Werte auf 23 bis 26 Grad.
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2: Hallo liebe Autofahrer, ruhiger und störungsfreier Verkehr im Sendegebiet. Im Moment gibt es keine Geschwindigkeitskontrollen. Radio Osnabrück wünscht euch eine gute Fahrt.
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1: Diese Stunde ist für alle, die heute Morgen gute Laune brauchen. Ich bin Alexander. 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Viel Spaß!

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1: Ich bin Tine Klimach. Russland hat die ukrainische Hauptstadt Kiew massiv mit Drohnen und Raketen angegriffen. Das Militär sprach von insgesamt 40 beschädigten Gebäuden. Es gäbe mindestens einen Toten und rund 20 Verletzte zu beklagen. Es soll Explosionen und viele Brände gegeben haben. Viele Berichte sind aber noch unbestätigt. Auch andere Landesteile der Ukraine wurden angegriffen. Das genaue Ausmaß ist noch nicht absehbar. Wie sicher sind die Fanfeste zur Fußball-Weltmeisterschaft? Innenminister Alexander Dobrindt sieht derzeit noch keine konkrete Bedrohungslage wegen des Iran-Konflikts. Man habe das, was durch den Krieg im Iran ausgelöst werde, sehr genau im Blick, sagte Dobrindt den Zeitungen der Funke Mediengruppe.
2: Wenn Anhänger des Mullah-Regimes Rache üben wollen am verhassten Westen, sind Fanfeste natürlich dankbare Anschlagsziele. Konkrete Warnungen aber gibt es nicht und deswegen sagt Innenminister Dobrindt, es gebe aktuell keinen Anlass, von einer abstrakten in eine konkrete Bedrohungslage zu wechseln. Das aber, so Dobrindt weiter, könne sich jeden Tag ändern. Die Fußball-WM beginnt am 11. Juni. Große Fanfeste wird es diesmal aber kaum geben, denn viele Spiele finden wegen der Zeitverschiebung am späten Abend oder in der deutschen Nacht statt. Aus Berlin, Uli Reitinger.
1: Zum ersten Mal seit 6 Jahren erhöht der ADAC die Jahresbeiträge. Zum Jahreswechsel sollen Einzelmitglieder je nach gewählter Mitgliedschaft zwischen 10 Euro und 35 Euro im Jahr mehr bezahlen. Das wurde auf der Hauptversammlung im rheinland-pfälzischen Speyer beschlossen.
3: Höhere Kosten für Energie, Personal, Ersatzteile oder Abschlepp- und Werkstattleistungen. Damit begründet der ADAC die geplante Beitragserhöhung. Seit der letzten Erhöhung 2020 seien die Lebenshaltungskosten um knapp 25% gestiegen, hieß es. Für eine einzelne Pannenhilfe müsse der ADAC inzwischen im Schnitt sogar 27% mehr ausgeben. Mehr als 3,7 Millionen Mal rückten die ADAC-Helfer nach eigenen Angaben im vergangenen Jahr aus. Im Schnitt alle 9 Sekunden. Tanja Wagner, Nachrichtenredaktion.
1: Und zum Sport. Der FC Bayern München hat das DFB-Pokalfinale gegen den VfB Stuttgart gewonnen und damit das Double aus Meisterschaft und Pokalsieg perfekt gemacht. Die Münchner setzten sich im Finale im Berliner Olympiastadion dank eines Dreifach-Torschützen Harry Kane mit 3:0 durch.
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5: Momentan haben wir in Nortrop 16 Grad, dazu Cloppenburg 14 Grad. Der Sonntag startet mit freundlichen bis leicht bewölkten Abschnitten. Die Temperaturen liegen am frühen Morgen schon bei 14 bis 17 Grad. Im Laufe des Vormittags gibt es noch einige Wolken. Später zeigt sich aber immer häufiger die Sonne. Und am Nachmittag wird es angenehm warm mit 23 bis 27 Grad. Besonders in den höheren Lagen halten sich die Wolken anfangs noch etwas. Insgesamt bleibt es aber freundlich in der Region Osnabrück und im Weser-Ems-Gebiet. Der Radio Osnabrück 3-Tage-Trend. Morgen gibt es viel Sonne und es wird noch wärmer. Am Dienstag erreicht die warme Phase ihren Höhepunkt mit reichlich Sonne und hochsommerlichen Temperaturen. Zur Wochenmitte bleibt es freundlich, die Werte gehen dann aber wieder etwas zurück.
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6: Hallo liebe Autofahrer, aktuell liegen uns keine Verkehrsstörungen vor, es ist nur ein Blitzer gemeldet. Gute Fahrt wünscht euch, Radio Osnabrück.
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2: Momentan haben wir in Osnabrück Fledder 16 Grad und dazu Holdorf ebenfalls 16 Grad. Bei uns in der Region Osnabrück und im Weser-Ems-Gebiet ist der Sonntag anfangs noch teils wolkig, teils schon freundlich, mit milder Luft bei etwa 14 bis 16 Grad. Im Laufe des Tages lockert es weiter auf, dann zeigt sich verbreitet die Sonne und am Nachmittag gibt es angenehm warme 23 bis 27 Grad. Am Teutoburger Wald bleibt es stellenweise etwas frischer.
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3: Hallo liebe Autofahrer, uns liegen im Moment keine Staus und Behinderungen vor. Radio Osnabrück wünscht euch eine gute und sichere Fahrt.
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1: Ich bin Tine Klimach. In den Verhandlungen um ein Ende des Iran-Kriegs ist ein Rahmenabkommen inzwischen weitgehend ausgehandelt. Das hat US-Präsident Trump auf der Plattform Truth Social geschrieben. Er schränkte aber ein, dass das Ganze noch unter dem Vorbehalt einer endgültigen Fertigstellung durch die USA des Irans und anderer Länder stehe.
2: Seit Wochen geht es hin und her, aber so weit waren die Verhandlungen offenbar noch nie. Es gab eine große Telefonrunde und nach den Worten Trumps sehr gute Gespräche mit Vertretern aus den Golfstaaten und der Türkei und er telefonierte auch mit dem israelischen Premier Netanyahu. Die letzten Aspekte und Details werden noch besprochen und festgezurrt, darunter die Öffnung der Straße von Hormuz. Ein 14-Punkte-Plan soll demnach den Rahmen für Verhandlungen zwischen den USA und dem Iran festschreiben und den Krieg formell beenden. Aus den USA, Tina Eck.
1: Russland hat in der Nacht die ukrainische Hauptstadt Kiew mit Drohnen und Raketen angegriffen. Es gebe Tote und Verletzte zu beklagen, hieß es von der dortigen Militärverwaltung. Wohnhäuser und eine Schule seien beschädigt worden. Es soll Explosionen und Brände gegeben haben. Viele Berichte sind noch unbestätigt. Auch andere Landesteile der Ukraine wurden angegriffen. Das genaue Ausmaß ist noch nicht absehbar. Bei dem Ebola-Ausbruch in der Demokratischen Republik Kongo steigt die Zahl der Todesopfer weiter an. Nach Angaben der Regierung wurden seit Beginn des Ausbruchs über 860 Verdachtsfälle gemeldet, von denen über 200 Erkrankte verstorben sind. Im Nachbarland Uganda sind bislang 5 weitere bestätigte Fälle bekannt. Das Ebola-Fieber ist eine ansteckende und lebensbedrohliche Infektionskrankheit. Der aktuelle Ausbruch ist besonders schwer einzudämmen, weil es für den seltenen Bundibugyo-Typ weder Impfstoff noch eine Therapie gibt. Zum Sport. Der FC Bayern München hat das DFB-Pokalfinale gegen den VfB Stuttgart gewonnen und damit das Double aus Meisterschaft und Pokalsieg perfekt gemacht. Die Münchner setzten sich im Finale im Berliner Olympiastadion dank des Torschützen Harry Kane mit 3:0 durch. Für ihn ein perfektes Saisonende, sagte er bei Sky.
3: Ich habe mich sehr auf dieses Finale gefreut. Ich habe schon viel davon gehört und wollte die Fans stolz machen. Und dann auch noch einen Hattrick zu schaffen, das ist ein ganz besonderes Gefühl. Es war eine lange Saison und diese so zu beenden, ist perfekt.
1: Der FC Bayern München hat zum 21. Mal den DFB-Pokal gewonnen. Es war der erste Pokalsieg der Bayern seit 6 Jahren.
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6: Guten Morgen. Aktuell meldet Osnabrück Gretesch 15 Grad, dazu Lingen 14 Grad. Heute früh ist es bei uns noch recht bewölkt, mit Temperaturen zwischen 14 und 16 Grad. Im Laufe des Vormittags lockert es auf, am Nachmittag gibt es dann viel Sonne und es wird angenehm warm, mit 23 bis 26 Grad. Nur der Wind ist Richtung Norden zeitweise etwas frischer. Der Radio Osnabrück 3-Tage-Trend. Morgen nach einer frischen Nacht viel Sonne und noch etwas wärmer. Am Dienstag zeigt sich das Wetter in der Region Osnabrück und dem Weser-Ems-Gebiet sehr sonnig und frühsommerlich warm, stellenweise sogar heiß. Zur Wochenmitte bleibt es freundlich, aber insgesamt nicht mehr ganz so warm.
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7: Hallo liebe Autofahrer, die Polizei meldet derzeit keine Verkehrsbehinderungen in der Region.
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0: Es ist 7.30 Uhr. 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
2: In Voigtlage werden 15 Grad gemessen, in Lemförde sind es 16 Grad. Heute Morgen ist es im Weser-Ems-Gebiet noch häufig wolkig und mit 15 bis 17 Grad schon recht mild. Im weiteren Verlauf lockert es auf. Am Nachmittag zeigt sich vielerorts die Sonne bei angenehmen 23 bis 26 Grad. Der Wind kann Richtung Oldenburger Münsterland und Diepholz zeitweise etwas frischer werden.
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3: Hallo liebe Autofahrer, aktuell liegen uns keine Verkehrsstörungen und keine Blitzer vor.
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1: Ich bin Tine Klimach. Die USA stehen nach Angaben von Präsident Trump in den Bemühungen um ein Ende des Iran-Kriegs kurz vor einem Rahmenabkommen mit Teheran und der Wiedereröffnung der Straße von Hormuz. Es sei weitgehend ausgehandelt, schrieb Trump auf der Plattform Truth Social. Im EU-Teil der Insel Zypern wählen heute rund 570.000 Wähler ein neues Parlament. Neben Wirtschaft und Migration stehen Korruption, Sicherheit und die Zypernfrage im Mittelpunkt. Die beliebte Urlaubsinsel ist seit Jahrzehnten geteilt in einen griechisch-zyprischen Süden und einen türkisch-zyprischen Norden. Nur die griechischen Zyprer wählen heute.
2: Manche nennen die kleine EU-Inselrepublik das Eiland der Liebesgöttin Aphrodite. Andere sprechen von der Insel der Spione. Der Nahe Osten liegt nur 40 Flugminuten entfernt. Oligarchen aus Osteuropa haben sich auf der Insel niedergelassen und mit ihnen kommt viel Geld. Die eigentliche Macht in Zypern liegt in den Händen des Präsidenten. Im Parlament wird zwar heftig über Korruption und Vetternwirtschaft gestritten, doch am Ende findet man meist einen gemeinsamen Nenner. Geld zu verdienen ist die wichtigste Politik. Aus Athen, Takisafos.
1: In unmittelbarer Nähe zum Weißen Haus hat ein Mann Schüsse abgegeben. Er wurde von Sicherheitskräften getötet. Die Person habe eine Waffe aus der Tasche gezogen und das Feuer eröffnet, teilte der für die Sicherheit des Präsidenten zuständige Secret Service mit.
3: An der Nordseite des Weißen Hauses können Besucher dem Amtssitz des US-Präsidenten relativ nahe kommen und hier feuerte ein Mann mehrere Schüsse ab. Die Sicherheitskräfte reagierten schnell. Im Krankenhaus wurde der Angreifer für tot erklärt. Es soll sich CNN zufolge um einen 21-Jährigen gehandelt haben, der auch vorher schon mal am Weißen Haus aufgefallen war. Er soll damals eine Zufahrt blockiert haben. Beim aktuellen Vorfall wurde auch ein Passant verletzt. Durch wen ist noch unklar. Lea Matschulat, Nachrichtenredaktion.
1: Zum Sport. Der FC Bayern München hat zum 21. Mal den DFB-Pokal gewonnen. Mit 3:0 besiegte der Rekordchampion im Finale von Berlin den Vorjahressieger VfB Stuttgart. Damit machen die Bayern das Double aus Meisterschaft und Pokalsieg perfekt.
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6: Guten Morgen. Im Moment in Glandorf 16 Grad, dazu Lengerich-Emsland 15 Grad. Heute früh ist es bei uns oft noch dicht bewölkt und mit etwa 15 bis 17 Grad schon recht mild. Im Laufe des Vormittags lockert es auf, am Nachmittag wird es angenehm warm mit 23 bis 26 Grad. Anfangs bleibt es im Oldenburger Münsterland und Richtung Dümmer etwas windiger. Der Radio Osnabrück 3-Tage-Trend. Morgen nach einer frischen Nacht viel Sonne und noch etwas höhere Temperaturen in der Region Osnabrück und dem Weser-Ems-Gebiet. Am Dienstag gibt es verbreitet hochsommerliches Wetter mit viel Sonnenschein und nur wenigen Wolken. Zur Wochenmitte bleibt es freundlich, aber nicht mehr ganz so warm.
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7: Hallo liebe Autofahrer, ruhiger und störungsfreier Verkehr im Sendegebiet. Derzeit liegen uns keine Blitzer oder Abstandsmeldungen vor. Gute Fahrt wünscht euch Radio Osnabrück.
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1: Im Studio Alexander, guten Abend. In Vechta hat sich am Donnerstagabend auf der Holtrupper Straße ein Trecker mit Anhänger überschlagen. Ein 60-jähriger Mann aus Kappeln ist in einer Linkskurve von der Fahrbahn abgekommen. Der Anhänger ist in den Graben gekippt und der Trecker hat sich überschlagen. Der Fahrer konnte sich unverletzt befreien. Der Schaden liegt bei rund 175.000 Euro. Krankenhäuser in der Region warnen vor den Folgen des geplanten Sparpakets der Bundesregierung. Das Klinikum Osnabrück rechnet mit Mehrbelastungen in Millionenhöhe. Die Niels-Stensen-Kliniken erwarten nach ersten Berechnungen einen zweistelligen Millionenbetrag. Die Häuser befürchten zusätzlichen Druck auf die Versorgung. Der VfL Osnabrück denkt offenbar über eine Rückkehr von Sven Köhler nach. Der 29-jährige Spieler steht derzeit beim Grasshopper Club Zürich unter Vertrag, und zwar noch bis 2028. Eine Rückkehr an die Bremer Brücke wäre deshalb wohl nicht zum Nulltarif möglich. Zum Pfingstwochenende wird es zwischen Emsland, Diepholz und der Region um Bremen sommerlich warm. Für eine Abkühlung bieten sich zum Beispiel der Dümmersee mit mehreren Sandstränden und der Dankernsee im Emsland mit großem Freizeitangebot an. Soweit die Radio Osnabrück Regionalnachrichten. 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
1: Momentan haben wir in Bad Iburg 17 Grad, dazu Lehmbruch 16 Grad. Heute Vormittag ist es im Weser-Ems-Gebiet noch oft wolkig oder teils sonnig. Dazu gibt es angenehme 16 bis 18 Grad. Im Tagesverlauf lockert es weiter auf. Am Nachmittag wird es freundlich bis sonnig mit Temperaturen zwischen 23 und 26 Grad. Im Oldenburger Münsterland sowie Richtung Dümmer bleibt es zeitweise etwas windiger.
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3: Hallo liebe Autofahrer, alles frei auf den Straßen, keine Staus oder Verkehrsbehinderungen. Geschwindigkeitsmessungen wurden uns aktuell keine gemeldet. Gute Fahrt wünscht euch Radio Osnabrück.
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1: Ich bin Tine Klimach. Russland hat die ukrainische Hauptstadt Kiew massiv mit Drohnen und Raketen angegriffen. Unbestätigten Berichten zufolge soll Russland bei dem Angriff auch Hyperschallraketen und Marschflugkörper eingesetzt haben. Ein Mensch kam offiziellen Angaben zufolge ums Leben. Rund 20 wurden verletzt.
2: Besonders in der Hauptstadt Kiew sind die Zerstörungen massiv. Es gibt zahlreiche große Brände und verheerende Schäden an vielen Wohngebäuden. Einsatzkräfte retten Verletzte aus den Trümmern getroffener Häuser. Russland hatte diesen Schlag als Vergeltung angedroht nach dem ukrainischen Beschuss einer Berufsschule. In dem von Moskau besetzten Gebiet Luhansk starben dabei viele Studenten. Unklar war zunächst, ob Russland auch die wegen ihrer Zerstörungskraft gefürchtete neue Mittelstreckenrakete vom Typ Areschnik eingesetzt hat. Aus Moskau Ulf Mauder.
1: Mit Blick auf Fanfeste zur Fußballweltmeisterschaft geht Innenminister Alexander Dobrindt derzeit nicht von einer konkreten Bedrohungslage wegen des Iran-Konflikts aus. Man habe das, was durch den Krieg im Iran ausgelöst werde, sehr genau im Blick, was einzelne Personen und auch extremistische Gruppen anbelangt, sagte Dobrindt den Zeitungen der Funke Mediengruppe. Dobrindt betonte zugleich, das könne sich jeden Tag immer ändern. Immer weniger Handynutzer verschicken SMS. Wie die Bundesnetzagentur mitteilte, wurden im vergangenen Jahr in Deutschland 2,9 Milliarden SMS verschickt. Damit hat sich die Anzahl innerhalb eines Jahres fast halbiert. Pro aktiver SIM-Karte waren es monatlich im Schnitt etwa 2 Kurznachrichten. Die Nachfrage sinkt langsam, da die Handynutzer immer stärker auf Chatdienste wie WhatsApp, Threema, Signal oder Facebook Messenger zurückgreifen. Und zum Sport. Der FC Bayern München hat den DFB-Pokal gewonnen. Mit 3:0 besiegten die Münchner im Finale von Berlin den Vorjahressieger VfB Stuttgart. Damit machen die Bayern das Double aus Meisterschaft und Pokalsieg perfekt. Trainer Vincent Kompany zeigte sich stolz auf die Leistung seiner Jungs bei Sky.
3: Einfach glücklich für die Jungs. Stolz auf die Leistung auch heute, weil wir sind so ruhig geblieben am Halbzeit, sind so stabil rausgekommen in der zweiten Halbzeit. Ja, wunderschön. Und immer sieht man wieder Dinge, wo man sagt, wie machen die Jungs das? Auch als Trainer kann man das genießen.
1: Das war der erste Pokalsieg der Bayern seit 6 Jahren.
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4: Ein Sonntag, der sich ja ziemlich mühelos von seiner freundlichen Seite zeigt. Sonne und Wolken teilen sich heute ganz entspannt den Himmel, wobei die Sonne klar die längeren Auftritte bekommt. Im Laufe des Tages ziehen nur hier und da mal ein paar harmlose Wolken vorbei. Ansonsten heißt es viel Blau über der Region und angenehm warme 24 Grad. Heute Abend verabschieden sich dann die letzten Wolken komplett und auch die Nacht wird sternenklar. Bei frischen 11 Grad aktuell in Osnabrück am Bahnhof, 19 in Lohne. Ebenfalls 19 Grad. Der Radio Osnabrück 3-Tage-Trend sieht schon fast nach einem frühen Sommer aus. Ja, morgen am Montag Sonne satt bei 26 Grad. Am Dienstag wird es vor allem sonnig und mit bis zu 30 Grad auch richtig heiß. Und am Mittwoch geht die Temperatur zwar deutlich zurück auf rund 20. Dafür bleibt uns aber die Sonne erhalten mit nur ein paar kleinen Wolken als Beilage.
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4: Hallo liebe Sonntagsfahrer und überhaupt alle Autofahrer. Guten Morgen, schönen Sonntag euch. 9:03 Uhr. A30, Rheine Richtung Osnabrück. So viele Dreien hier. Einfahrt Rheine Nord. Gefahrt euch Metallteile auf dem Beschleunigungsstreifen. Bitte fahrt da vorsichtig. Und nochmal die A30, Osnabrück Richtung Bad Oeynhausen. Zwischen Bad Oeynhausen Ost und dem Kreuz Bad Oeynhausen 2 Kilometer Stau. In Lindern wird gefeiert und zwar kräftig das Schützenfest. Da gibt es auch Umzüge und damit Verkehrsbehinderungen. Kernzeit heute wieder zwischen 14 und 15:30 Uhr. Stellt euch bitte drauf ein. Sind auch schön, diese Umzüge. Kann man in Ruhe mal schauen und ein bisschen gucken. Ist bunt. Ansonsten ganz zu bunt und vor allem zu teuer werden hier Espelkamp, Brüderstraße, da steht ein Blitzer, sagt Sascha, und der Landkreis Osnabrück macht heute Bilder in Glandorf. Macht euch ein Bild, fahrt nur so schnell, wie ihr dürft und kommt vor allem gut da an, wo ihr hin wollt oder hin müsst. Und wenn ihr noch was habt für unseren besten Verkehrsservice, gerne 0541 7 70 70 50 per Telefon oder auch per WhatsApp. Gute Fahrt und einen schönen Sonntag.
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5: Einen schönen guten Morgen, meine Damen und Herren.
4: Danke, Frau Daubner. Ich bin Jörg. Ja, einen schönen Sonntag dann allerseits.

0: Sandra mit Hubert K. als Background-Sänger. Und man darf da, glaube ich, gar nicht länger drüber nachdenken. Auch dieser tolle Song ist mittlerweile 41 Jahre alt. Ja. Bevor ihr heute irgendwelche spontanen Entscheidungen trefft, fragt lieber mal erst die Sterne. Ne? Die sind erstaunlich gut informiert, ob Liebesglück, Chaos oder gute Ausreden. Hier ist es, euer Horoskop.
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2: Widder. Für ein paar Stunden können Sie in der Natur oder bei Musik herrlich entspannen und die Probleme des Alltags vergessen. Nehmen Sie sich heute die Zeit dafür.
3: Stier.
2: Heute kann Sie eine Stimmung oder Situation tief auffühlen. Sie müssen sich persönlich einlassen und sich Ihren eigenen Gefühlen und eventuell auch Ihren Ängsten stellen. Sehen Sie es positiv, so gewinnen Sie neue Einsichten.
3: Zwillinge.
2: Zwingen Sie sich nicht zu Dingen, auf die Sie keine Lust haben. Gönnen Sie sich ruhig mal etwas Angenehmes, wie ein paar gesellige Stunden mit lieben Menschen.
3: Krebs.
2: Möglicherweise erleben Sie einen romantischen Tag in einer festen Beziehung oder finden Ihren Traumpartner. Das Problem liegt in der Realität, die Sie zu sehr ausblenden. Verfallen Sie nicht einer Illusion.
3: Löwe.
2: Auf der Gefühlsebene könnte es heute intensiv werden. Lassen Sie sich berühren und halten Sie für einen kurzen Moment inne.
3: Jungfrau.
2: Genießen Sie den positiven Einfluss dieses Tages. Sie dürfen sich mehr als üblich erlauben. Nehmen Sie sich also ein paar Stunden Zeit für Ihre Lieblingsbeschäftigung.
3: Waage.
2: Sie handeln heute eher spontan aus dem Bauch heraus, als dass Sie sorgfältig überlegen. Bremsen Sie sich ein bisschen.
3: Skorpion.
2: Lassen Sie es sich gut gehen, zum Beispiel mit einer Massage, einem guten Essen oder einfach nichts tun. Sie können so mit Leib und Seele auftanken.
3: Schütze.
2: Fühlen Sie sich ein bisschen eingeengt? Sie brauchen jetzt jemanden, der Sie aus den eigenen vier Wänden herausholt und mit dem Sie ein paar ungewohnte Stunden verbringen können. Nehmen Sie Kontakt auf.
3: Steinbock.
2: Was Sie brauchen, ist etwas Begeisterung. Unternehmen Sie etwas, um den engen Alltagshorizont zu erweitern. Sie können so neue Kräfte tanken.
3: Wassermann.
2: Sie schwelgen in angenehmer Stimmung, hängen gern Ihren Träumen nach und denken und handeln sehr romantisch. Freuen Sie sich heute an den kleinen schönen Dingen des Lebens. Dann ist das ein Tag zum Genießen.
3: Fische.
2: Würden Sie am liebsten ganz viel tun? Ein beachtlicher Energieschub lässt Sie heute vieles erreichen, sofern Sie Ihre Kräfte geschickt einsetzen.
0: Ja, vielen Dank. Dann starten wir doch einen wundervollen Sonntag. Muss ja klappen, auch mit dieser tollen Hafenmusik hier. Ja, ist eine Glücksharfe.
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0: Liebe Grüße rüber nach Wagenfeld zu Sarah. Sie hat uns geschrieben, ja, sie hat heute gestern Abend vergessen, ihren Wecker auszuschalten. Das hatte sie heute Morgen, wie gewohnt, um 5.30 Uhr aus dem Bett geworfen. Ja, es kann mal passieren, aber die innere Uhr macht es ja eigentlich auch nicht ganz anders. Sonntag heute und dieser Sonntag, der macht's wie ein guter DJ. Erst entspannt starten und dann richtig aufdrehen. In Osnabrück und der Weser-Ems-Region gibt's heute Sonne, ein paar harmlose Wolken und beste Chancen, die auf Balkon, auf Fahrrad oder einfach nur gepflegtes Nichtstun. Übrigens, Sonntage fühlen sich tatsächlich kürzer an als zum Beispiel Samstage, sagt die Psychologie. Der Grund? Ja, unser Gehirn weiß ganz genau, dass morgen wieder Montag ist. Gemein, oder?
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ist er ja wieder, der beste Verkehrsservice für Osnabrück und die Wiese Emsregion. 9.25 Uhr wird's und das ist die A30, reine Richtung Osnabrück. Achtung, an der Einfahrt Rheine Nord gefahrt euch Metallteile auf den Beschleunigungsstreifen. Bitte fahrt da äußerst vorsichtig. Und jetzt der Song mit dem Bader. Bader, Bader.

0: sich die Welt vor eurer Haustür noch dreht und was da alles so steht, das sagt euch gleich Nadine um halb in den Radio Osnabrück Regionalnachrichten. Und ich hole mir jetzt erstmal einen Kaffee aus der Funkhauskantine.
1: Kaffee trinken während der Arbeitszeit verboten. So. Zum letzten Mal.
0: Ja, okay.
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1: Im Studio Nadine, guten Morgen. In Hochstede hat es am Samstagvormittag in einem Wohngebäude an der Fechtetalstraße gebrannt. Zwei Kinder im Alter von 8 und 10 Jahren haben den Rauch rechtzeitig bemerkt und sich über ein Fenster auf eine Außentreppe gerettet. Sie sind unverletzt geblieben, das Gebäude ist aber unbewohnbar. In Lingen ist am Samstagabend ein 34 Jahre alter Pedelec-Fahrer auf der Bienerstraße schwer gestürzt. Er hat beim Auffahren auf den Gehweg eine Bordsteinkante übersehen und sich schwere Kopfverletzungen zugezogen. Ein Atemalkoholtest hat 4,01 Promille ergeben. In Nordhorn ist am Samstagvormittag ein 16-jähriger Rollerfahrer bei einem Unfall am Hohenkörbener Weg schwer verletzt worden. Eine 86 Jahre alte Autofahrerin hat ihn beim Einfahren von einem Grundstück offenbar übersehen. Der Jugendliche ist ins Krankenhaus gekommen. Der Drittligist SC Verl hat am späten Samstagnachmittag das Landespokalfinale gegen die Sportfreunde Lotte mit 3:0 gewonnen. Mit dem Sieg hat sich Verl auch für die erste Runde im DFB-Pokal in der kommenden Spielzeit qualifiziert. Es war der 4. Westfalenpokal für den SC Verl. Soweit die Radio Osnabrück Regionalnachrichten. 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
2: Das Pfingstwetter, das zeigt sich heute richtig freundlich. Sonne und Wolken wechseln sich entspannt ab. Dazu wird es mit bis zu 24 Grad angenehm warm. Später ziehen sich selbst die letzten Wolken noch zurück. Sie haben es dann eingesehen und heute Abend gibt es einen freien Blick auf Sterne statt Wetterkapriolen. Die Nacht wird klar und frisch bei rund 11 Grad. Aktuell die Temperaturen in Bad Bergen bei 19, na 20 sogar schon, und in Emsbüren 21 Grad. Der Punkt geht dann nach Emsbüren, aber auch nur wettertechnisch dann.
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2: Hallo liebe Autofahrer, 9.33 Uhr, hier ist die A31 Gronau Richtung Lingen. Zwischen Gronau, Ochtrop und Ochtrop Nord, Gefahr durch eine Stoßstange auf allen Fahrstreifen. Das ist eine lange Stoßstange, fahrt da bitte vorsichtig. Und die A30 Rheine Richtung Osnabrück an der Einfahrt Rheine Nord liegen immer noch Metallteile auf dem Beschleunigungsstreifen. Auch da bitte Obacht. Und die A30 Osnabrück Richtung Bad Oeynhausen, zwischen Bad Oeynhausen Ost und dem Kreuz Bad Oeynhausen 2 Kilometer Stau. In Lindern-Oldenburg wird gefeiert, und zwar genau Schützenfest. Da gibt es mehrere Umzüge, auch heute zwischen 14 und 15.30 Uhr. Insbesondere da müsst ihr euch auf Verkehrsbehinderungen einstellen. Espelkamp, Brüderstraße. Was ist damit? Da wird geblitzt, sagt Sascha. Und in Lahndorf ebenfalls, da hat der Landkreis Osnabrück seine Fotografen hingeschickt. Falls ihr noch was habt, wo stehen sie, die Fotografen? Wo hat Rudi Radar heute seine Zweigstellen? Vermelden wir gern. Vorausgesetzt, ihr sagt es uns, 0541 77 70 50, Telefon oder WhatsApp. So kommen Sie hier rein ins Radio, eure persönlichen Verkehrsmeldungen. Danke und eine gute Fahrt durch diesen Sonntag.
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2: Tja, heute mit Jörg, und der braucht
3: Pflegeprodukte.
2: Das ist richtig.

Dankeschön. Danke fürs Anmachen. Guten Morgen, Osnabrück in die gesamte Weser-Ems-Region. Wie war denn eure Nacht so? Meine Frage so am Rande, falls ich das fragen darf. Tief geschlafen, quer durchs Bett rotiert oder vielleicht schon seit 6 Uhr geschniegelt mit Kaffee bewaffnet. Wie auch immer, wir sind bei euch und wir freuen uns, dass ihr bei uns seid. Und wir machen euch diesen Sonntag mal so ein bisschen gemütlicher, ein bisschen fröhlicher. Pfingstsonntag und ja, wie gesagt, nochmal Dankeschön fürs Einschalten. Ich habe einen Hinweis bekommen, 2 Hinweise. Einmal eine Nachricht über WhatsApp 0541 77 70 50. Liebe Grüße, schreibt Arndt, wir feiern mit dir heute Frühstück auf dem Balkon, den wir damals sauber gemacht haben. Ja, ich erinnere mich, sieht gut aus vom Video her. Schickt dir guten Appetit und ich muss ja auch ein bisschen sauber machen, ein bisschen aufräumen, denn ganz kurz mal. So, der Boss kommt.

0: Ihren Namen kann man vorwärts und rückwärts lesen, klingt ja gleich. Kollegin Anna. Aber das ist nicht alles, sie hat noch mehr. Zum Beispiel die Veranstaltungstipps für heute.
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3: Hi, ich bin Anna und ich habe diese beiden Tipps für euch. Anlässlich des Deutschen Mühlentages findet morgen in Melle ein Mahl- und Backtag statt. Wenn ihr Hunger auf frisch gebackenes Brot und Kuchen habt und dabei mehr über die Brotherstellung erfahren wollt, dann könnt ihr der Westheuler Wallholländer Windmühle in Melle ab 10.30 Uhr einen Besuch abstatten. In Osnabrück haben alle Filmliebhaber morgen die Möglichkeit, sich überraschen zu lassen, denn die Hall of Fame lädt zur Sneak Preview vor dem offiziellen Kinostart ein. Also, haltet euer Popcorn bereit, denn um 20.30 Uhr heißt es Film ab.
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0: sind sie ja wieder, unsere Gewürzmädchen, ja, die Spice Girls. Und die haben gezeigt, für Weltruhm braucht man 5 Persönlichkeiten, Plateauschuhe und 0 Angst vor Leopardenmuster. Gleich um 10, das Neueste aus aller Welt und auch aus Deutschland und der Welt natürlich mit Tine, heute unsere Nachrichtenfee um voll und dann nachher wieder Nadine um halb. So einfach ist das, wenn man es weiß. Und auf der anderen Seite von 10... der Sänger von Him, Wille Barlow und Summer Wine. War er schon im Stimmbruch, der Wille Barlow? Naja. Und Malik Harris ist mit dabei auf der Playlist. Also ihr merkt schon, Radio einfach mal anlassen. Hm?
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1: Ich bin Tine Klimach. In den Verhandlungen um ein Ende des Iran-Kriegs ist ein Rahmenabkommen inzwischen weitgehend ausgehandelt. Das hat US-Präsident Trump auf der Plattform Truth Social geschrieben. Er schränkte aber ein, dass das Ganze noch unter dem Vorbehalt einer endgültigen Fertigstellung durch die USA des Irans und anderer Länder stehe.
2: Seit Wochen geht es hin und her, aber so weit waren die Verhandlungen offenbar noch nie. Es gab eine große Telefonrunde und nach den Worten Trumps sehr gute Gespräche mit Vertretern aus den Golfstaaten und der Türkei und er telefonierte auch mit dem israelischen Premier Netanyahu. Die letzten Aspekte und Details werden noch besprochen und festgezurrt, darunter die Öffnung der Straße von Hormuz. Ein 14-Punkte-Plan soll demnach den Rahmen für Verhandlungen zwischen den USA und dem Iran festschreiben und den Krieg formell beenden. Aus den USA, Tina Eck.
1: Bei massiven russischen Angriffen mit Kampfdrohnen und Raketen sind in der ukrainischen Hauptstadt Kiew laut Behörden mindestens 2 Menschen getötet worden. Es gab auch über 50 Verletzte, die meisten von ihnen werden in Krankenhäusern behandelt, wie Bürgermeister Vitali Klitschko am Morgen bei Telegram mitteilte. Einsatzkräfte seien dabei, die Trümmer getroffener Wohnhäuser und Schäden zu beseitigen. Der Zivilschutz veröffentlichte Fotos und Videos von massiven Zerstörungen und von großen Bränden. Auch die Umgebung Kiews und andere Regionen waren betroffen von den Angriffen. Bei dem Ebola-Ausbruch in der Demokratischen Republik Kongo steigt die Zahl der Todesopfer weiter an. Nach Angaben der Regierung wurden seit Beginn des Ausbruchs über 860 Verdachtsfälle gemeldet, von denen über 200 Erkrankte verstorben sind. Im Nachbarland Uganda sind bislang 5 weitere bestätigte Fälle bekannt. Das Ebola-Fieber ist eine ansteckende und lebensbedrohliche Infektionskrankheit. Der aktuelle Ausbruch ist besonders schwer einzudämmen, weil es für den seltenen Bundibugyo-Typ weder Impfstoff noch eine Therapie gibt. Und zum Sport. Bei der Eishockey-WM hat die deutsche Nationalmannschaft das Spiel gegen Österreich mit 6:2 gewonnen. Die Chancen auf das WM-Viertelfinale sind trotzdem gesunken. Denn Lettland hatte zuvor die USA besiegt. Damit muss das deutsche Team morgen nicht nur gegen Großbritannien gewinnen, um in die K.O.-Runde einzuziehen. Es braucht darüber hinaus noch viel Schützenhilfe der Konkurrenten.
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3: So ein richtig angenehmer Pfingstsonntag steht uns bevor. Wir stecken ja eigentlich auch schon mittendrin. Sonne und Wolken wechseln sich locker ab, wobei die Sonne dominiert und die besseren Argumente hat. Im weiteren Tagesverlauf ziehen nur vereinzelt dann ein paar Wolken vorbei durch den ansonsten blauen Himmel. Und dazu steigen die Temperaturen auf milde 24 Grad. Heute Abend wird es dann komplett wolkenfrei sein. Perfekte Bedingungen, also für einen sternklaren Blick nach oben. Und in der Nacht kühlt es sich angenehm frisch runter. Auf etwa 11 Grad natürlich. Aktuell in Lattbergen liegen wir bei 21 Grad, in Barnsdorf sind 20. Der Radio Osnabrück 3-Tage-Trend. Bestes Frühsommer-Feeling. Morgen am Montag Sonne satt bei 26 Grad. Am Dienstag gibt es vor allem Sonne und dazu heiße 30 Grad. Und am Mittwoch wird es zwar deutlich frischer mit rund 20. Freundlich bleibt es aber trotzdem und die Sonne bekommt dann nur ein paar Wolken als Begleitung.
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3: 4:10, guten Morgen, liebe Autofahrer. A30 Rheine Richtung Osnabrück, an der Einfahrt Rheine Nord weiterhin bitte Vorsicht walten lassen, da liegen Metallteile auf dem Beschleunigungsstreifen. A30 Osnabrück, das hat sich in diesem Moment gerade erledigt, dann machen wir mit der nächsten Meldung weiter. Die betrifft Linda in Oldenburg, da gibt es ja das Schützenfest, auch heute und morgen noch und da müsst ihr mit Verkehrsproblemen rechnen. Aufgrund von Umzügen zwischen 14 und 15:30 Uhr wird es da ein bisschen stockend, aber auch bunt, könnt ihr zuschauen. Folgende Blitzer am Straßenrand in Osnabrück und im Weser-Ems-Land. Emsteck, Ahlhorner Straße, gerade frisch reingekommen vom Ingo. Ansonsten Espelkamp, Brüderstraße, sagt Sascha. Und Glandorf, das ist heute das Blitzgebiet des Landkreises Osnabrück. Falls ihr weitere gesehen habt, dann sagt uns auch bitte schön gern Bescheid. Vertraut uns das mal an, dann sagen wir es weiter. 05417 70 70 50 per Telefon oder auch per WhatsApp. Vielen Dank und eine gute Fahrt euch.
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3: Heute mit mir. Ich bin Jörg, hi.
4: Schreiben Sie es auf, beschäftige mich später damit.
3: Ja, okay, mach ich.

0: Sie wird erforscht, die Jugendkriminalität bei uns in Niedersachsen. Ihr hört Radio Osnabrück. Schönen Pfingstsonntag euch. Ja, ich habe mal ein paar Zahlen jetzt. Etwa 29.000 Minderjährige 2022, ein Jahr später schon rund 32.000 junge Tatverdächtige. Diese Entwicklung macht das Forschungsprojekt Jugendkriminalität in Niedersachsen, kurz JUKRIN, des Landeskriminalamts Niedersachsen deutlich. Radio Osnabrück-Kollegin Steffi, wofür genau gibt es denn dieses Projekt?
1: Also Niedersachsens Ministerin für Inneres, Sport und Digitalisierung Daniela Behrens hat das so erklärt. JUKRIN liefert wichtige Hinweise für sicherheitsstrategische Entscheidungen im Bereich der Jugendkriminalität. Mhm. Das Ziel ist es, risikorelevante Entwicklungen für Jugendliche frühzeitig zu erkennen, sodass kriminelle Lebensläufe quasi gar nicht erst entstehen können. Aus Sicht der Ministerin braucht es ein wirksames Zusammenspiel aus präventiver Polizeiarbeit, früher Intervention, aber auch Stärkung der Familie. So kann man es zusammenfassen.
0: Das Forschungsprojekt analysiert also die Ursachen und Entwicklungen und dabei sticht besonders ein Risikofaktor heraus.
1: Also die Untersuchung zeigt, dass die Jugendkriminalität in strukturell benachteiligten Landkreisen besonders hoch ist. Familien in prekären Lebenslagen haben einfach oft nicht genug Zeit, Geld oder auch stabile Strukturen, um ihren Kindern Förderung, Aufsicht und strukturierte Freizeit zu ermöglichen. Das führt dann letztlich dazu, dass kriminelles Verhalten begünstigt wird. Wirtschaftliche Entwicklungen wie steigende Inflation oder auch Arbeitslosigkeit machen das natürlich nicht besser.
0: Nee, das sicher nicht, aber was könnte es denn besser machen?
1: Also das Projekt zeigt in erster Linie, dass Kriminalität bei Kindern und Jugendlichen eine gesamtgesellschaftliche Aufgabe ist, die nur durch gezielte Zusammenarbeit, die Förderung benachteiligter Jugendlicher und auch die Vernetzung aller Akteure erfolgreich angegangen werden kann. Also Lösungen könnten sein, Freizeitangebote zu schaffen, Orte, an denen sich die Teenies wohlfühlen und dann gar nicht erst auf dumme Gedanken kommen sozusagen.
0: Dankeschön, Steffi. Straßenraub, räuberische Erpressung, Abzocke, Kriminalität bei Kindern und Jugendlichen. Das ist ein großes Thema, auch wenn die Zahlen mittlerweile wieder leicht zurückgehen. Infos dazu habt ihr gehört. Bei uns, bei Radio Osnabrück, hört ihr ja.

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0: Wenn wir jetzt gratulieren.
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0: Allen Geburtstagskindern im Sendegebiet.
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0: So ihr Lieben, je älter ihr seid, desto mehr Vorsicht müsst ihr walten lassen beim Auspusten der Geburtstagskerzen auf der Torte. Kann dann teilweise zu warm werden, Hitzeschlag. Geben. Ich kenne das, ich weiß, wovon ich spreche. Aber wie gesagt, ihr seid in guter Gesellschaft. Prominente haben auch Geburtstag. Zum Beispiel Priscilla Presley, die Ehefrau von Elvis. 81 Jahre ist sie heute geworden. Und Mr. Bob Dylan feiert heute seinen 85. Geburtstag. US-Sänger, Songwriter, gilt als einer der einflussreichsten Musiker des 20. Jahrhunderts. Einer seiner ganz großen Hits, Mr. Tambourine Man. Bob, feier schön. Happy Birthday.

0: Ein Hörer ist am Hörer. Wer ist denn da? Stefan. Hallo, moin.
1: Ihr macht heute echt tolle Musik. Jetzt fehlt nur noch ein Song von Bob Dylan.
0: Jetzt bin ich sprachlos. Wo warst du gerade? Radio Osnabrück, wir sind bei euch. Gleich um halb gibt's das Neueste aus der Region für die Region mit Nadine.
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0: dieses Ding hier geht über mehrere Runden. Ne? Und das haut euch jetzt auf die Bretter. Es ist eine Minute nach 11:30.
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2: Im Studio Nadine, guten Morgen. In Hoogstede hat es am Samstagvormittag in einem Wohngebäude an der Fechtetalstraße gebrannt. Zwei Kinder im Alter von 8 und 10 Jahren haben den Rauch rechtzeitig bemerkt und sich über ein Fenster auf eine Außentreppe gerettet. Das Gebäude ist unbewohnbar, 3 Hunde sind verendet und die Brandursache ist noch unklar. In Lingen ist am Samstagabend ein 34 Jahre alter Pedelec-Fahrer auf der Bienerstraße schwer gestürzt. Er hat beim Auffahren auf den Gehweg die Bordsteinkante übersehen und schwere Kopfverletzungen erlitten. Ein Atemalkoholtest hat 4,01 Promille ergeben. Am Samstagvormittag ist in Nordhorn ein 16-jähriger Rollerfahrer bei einem Unfall am Hohenkörbener Weg schwer verletzt worden. Eine 86 Jahre alte Autofahrerin hat ihn beim Einfahren von einem Grundstück offenbar übersehen. Der Jugendliche ist ins Krankenhaus gekommen, am Roller ist Totalschaden entstanden. Der SC Verl hat am späten Samstagnachmittag das Landespokalfinale gegen die Sportfreunde Lotte mit 3:0 gewonnen. Der Drittligist hat sich damit für die erste Runde im DFB-Pokal in der kommenden Spielzeit qualifiziert. Für Verl war es der 4. Gewinn des Westfalen-Pokals. Soweit die Radio Osnabrück Regionalnachrichten. 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
0: Unser Pfingstwetter. So viel Zeit muss ja sein, oder? Denn es macht heute richtig gute Laune. Sonne und Wolken wechseln sich locker ab. Dazu wird es mit bis zu 24 Grad angenehm warm bei uns in der Region. Im schönsten Sendegebiet der Welt im Laufe des Tages. Dann zeigen sich nur ein paar harmlose Wolken am sonst blauen Himmel. Reine Dekowölkchen sind das. Sie tun nichts. Heute Abend wird es dann komplett klar. Perfekte Bedingungen für einen Blick in den Sternenhimmel. Und die Nacht, die bleibt ruhig und frisch bei etwa 11 Grad. Aktuell in der Gartenlage 17 und in Dinklage 20 Grad.
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0: In der Gartenlage 17 kommt mir ein bisschen wenig vor. Meldet euch mal, was habt ihr denn in der Gartenlage? Haltet mal den Finger aus dem Fenster. Hallo liebe Autofahrer, 10.34 Uhr, hier ist der beste Verkehrsservice. A30 rein Richtung Osnabrück, eine Endwarnung. Die Einfahrt Rheine-Nord ist wieder frei, da sind alle Fahrbahnen von störenden Metallteilen befreit worden. B218 Lingener Straße zwischen Engter und Fenne, dichter Verkehr, Zeitverlust 4 Minuten. Und Schützenfest in Lindern-Oldenburg, da gibt es mehrere Umzüge. Heute Morgen auch noch zwischen 14 und 15.30 Uhr müsst ihr da auf jeden Fall mit Verkehrsbehinderungen rechnen. Feiert schön. Ansonsten haben wir... Geblitzdingst werdet ihr in Espelkamp an der Brüderstraße, in Emsteck an der Ahlhorner Straße und im Bereich Glandorf. Danke fürs Bescheid sagen, Sascha, Ingo und Landkreis Osnabrück. Und ihr dürft auch nicht blitzen, das darf ja nicht jeder, ihr dürft Bescheid sagen. Gern bei uns, was habt ihr noch gesehen? 0541 77 70 50 per Telefon oder auch per WhatsApp. Dankeschön und eine gute Fahrt euch.
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0: Mit Jörg, der Moderator, mit der leeren Kaffeetasse hier.
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0: Was? Hallo?
3: Mi, mi, mi, mi.

Malte Humpe und Adel Tawil. Ich und ich mit einem Song, den ich genauso finde, wie er heißt. Stark. Hier ist Radio Osnabrück. Schönen Sonntag euch. Pfingsten im schönsten Sendegebiet der Welt. Aber irgendwas ist ja immer, es fliegt auch heute wieder alles durch die Luft, was irgendwo Wurzeln hat und schlechte Laune verbreiten könnte. Vor allem Gräserpollen sind da ziemlich aktiv unterwegs heute. Birke macht langsam Feierabend, dafür drehen die Gräser aber jetzt richtig auf. Wer niest, ist also wirklich nicht alleine. Das klingt derzeit morgens zwischen Osnabrück, Melle und Bersenbrück fast so wie so ein schlecht geöltes Blasorchester. Wir sind immer bei euch. Und morgen, da bleibt die Pollensituation ähnlich. Gräser weiter auf Partymodus, dazu etwas Ampfer und Wegerich in der Luft und immerhin, die Sonne hilft ja bei der Stimmung, ne? Leider aber auch den Pollen beim Kilometer sammeln. Bonusmeilen. Kurz gesagt, Fenster auf Kipp, dann bitte nur auf eigene Gefahr. Das war sie, die Pollenflugvorhersage von Radio Osnabrück, präsentiert mit einem freundlichen Hallo.

0: In ihrem Ausweis steht Catherine Elizabeth Hudson. Wir kennen sie unter ihrem Künstlernamen viel besser. Katy Perry mit dem Song... Ja, genau, Firework.
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0: Den nächsten Song, ja, da werden nicht nur die Damen der Schöpfung die Englein singen hören. Das ist der...
2: Robin,
0: ich hab's gewusst. Ja, hier ist er ja schon. Meine Güte.

0: rotieren sie die Hits. Aber hallo, als ob es kein Morgen gäbe. Aber das gibt's natürlich. When Tomorrow Comes, sagen zumindest die Eurythmics. Um 11 werfen wir mal einen Blick nach Deutschland und in die gesamte Welt. Und Tine ist dann bei uns, präsentiert uns die Nachrichten aus aller Welt. Und auf der anderen Seite dann von 11. Musik eures Lebens. Teddy Swims. Und er ist euer Mann. I'll be your man, Mr. James Blunt.
1: Mein Name ist Bond. James Bond.
0: Nein, Blunt. James Blunt. Den musst du schon hinhören, genau, ne? All das und viel mehr bei uns.
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1: Ich bin Tine Klimach. In unmittelbarer Nähe zum Weißen Haus hat ein Mann Schüsse abgegeben. Er wurde von Sicherheitskräften getötet. Die Person habe eine Waffe aus der Tasche gezogen und das Feuer eröffnet, teilte der für die Sicherheit des Präsidenten zuständige Secret Service mit.
2: An der Nordseite des Weißen Hauses können Besucher dem Amtssitz des US-Präsidenten relativ nahe kommen und hier feuerte ein Mann mehrere Schüsse ab. Die Sicherheitskräfte reagierten schnell. Im Krankenhaus wurde der Angreifer für tot erklärt. Es soll sich CNN zufolge um einen 21-Jährigen gehandelt haben, der auch vorher schon mal am Weißen Haus aufgefallen war. Er soll damals eine Zufahrt blockiert haben. Beim aktuellen Vorfall wurde auch ein Passant verletzt. Durch wen ist noch unklar. Lea Matschulat, Nachrichtenredaktion.
1: Die USA stehen nach Angaben von Präsident Trump in den Bemühungen um ein Ende des Iran-Kriegs, kurz vor einem Rahmenabkommen mit Teheran und der Wiedereröffnung der Straße von Hormuz. Es sei weitgehend ausgehandelt, schrieb Trump auf der Plattform Truth Social. Im EU-Teil der Insel Zypern wählen heute rund 570.000 Wähler ein neues Parlament. Neben Wirtschaft und Migration stehen Korruption, Sicherheit und die Zypernfrage im Mittelpunkt. Die beliebte Urlaubsinsel ist seit Jahrzehnten geteilt in einen griechisch-zyprischen Süden und einen türkisch-zyprischen Norden. Nur die griechischen Zyprer wählen heute.
3: Manche nennen die kleine EU-Inselrepublik das Eiland der Liebesgöttin Aphrodite. Andere sprechen von der Insel der Spione. Der Nahe Osten liegt nur 40 Flugminuten entfernt. Oligarchen aus Osteuropa haben sich auf der Insel niedergelassen und mit ihnen kommt viel Geld. Die eigentliche Macht in Zypern liegt in den Händen des Präsidenten. Im Parlament wird zwar heftig über Korruption und Vetternwirtschaft gestritten, doch am Ende findet man meist einen gemeinsamen Nenner. Geld zu verdienen ist die wichtigste Politik. Aus Athen, Takis.
1: Zum Sport. In Paris starten heute die French Open. Der deutsche Tennisstar Alexander Zverev bestreitet sein erstes Match. Der 29-Jährige trifft am Mittag als klarer Favorit auf den Franzosen Benjamin Brossi. Am Starttag ist von den Mitfavoriten neben Zverev auch Novak Djokovic im Einsatz.
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5: Ein Sonntag, wie gemacht, für entspannte Situationen und Stunden draußen. Sonnenwolken heute im Wechsel, aber die Sonne hat da definitiv den längeren Atem. Im weiteren Tagesverlauf ziehen nur einzelne Wolken durch, am sonst blauen Himmel. Dazu steigen die Temperaturen auf freundliche 24 Grad. Am Abend verschwinden die Wolken dann komplett, ziehen sich zurück ins Separé und auch die Nacht bleibt sternenklarer bei frischen 11 Grad. Perfektes Wetter dann zum Durchlüften und Durchatmen. Die aktuellen Temperaturen in Belm, derzeit 21 Grad, Damme meldet 20. Der Radio Osnabrück 3-Tage-Trend und er liefert auch weiterhin viel Frühsommer. Morgen Montag Sonne satt bei 26 Grad, am Dienstag dann überwiegend Sonne bis zu 30 Grad sogar. Und am Mittwoch das Bergfest wird deutlich frischer mit rund 20 Grad. Freundlich bleibt es aber trotzdem mit Sonne und ein paar Wolken als Beilage.
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5: 4 nach 11, hallo liebe Autofahrer, einen wunderschönen Pfingstsonntag euch. B218 Lingener Straße, zwischen Fenne und Engtern dichter Verkehr, Zeitverlust 10 Minuten. Übrigens auch allen anderen natürlich einen schönen Pfingstsonntag, nicht nur den Autofahrern. Lindern, Oldenburg, da gibt's heute Feier, Schützenfest mit Umzug. Deswegen zwischen 14 und 15:30 Uhr müsst ihr da ein bisschen mit Verkehrsproblemen rechnen, könnt aber auch einen bunten Umzug schauen. Das Ganze ist auch morgen noch der Fall, gibt's auch wieder einen und ich guck gerade mal morgen, doch morgen auch nochmal zwischen 14 und 15:30 Uhr, wer lesen kann, ist klar ein Vorteil. Und wer blitzen kann, der hat mehr Geld in der Kasse. Steinfeld, Diepholzer Straße, sagt Wenke, da steht so eine Kamera. Außerdem einen in Espelkamp an der Brüderstraße, sagt Sascha, in Emsteck an der Ahlhorner, sagt Ingo. Lahndorf, was ist denn da nochmal gewesen? Ach ja, da steht auch so ein Ding. Landkreis Osnabrück ist da zuständig. Und falls ihr noch was habt, was hier fehlt, dann bitte komplettiert das hier 0541 77 70 50, Telefon oder WhatsApp, die Radio Osnabrück, Stu Studioline.
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6: Mit Jörg. Sagen Sie mal, ja? Ich hatte doch Rauchverbot erteilt.
5: Das, was da qualmt, sind meine Socken, mein Herr. Also ist so. Radio Osnabrück. Sagen Sie das denen.

0: Das Antikenfestival in Deutschland. Ihr hört Radio Osnabrück. Ja, bei vielen von euch stehen sie jedes Jahr aufs Neue fest eingetragen im Terminkalender. Die Römer- und Germanentage in Museum und Park Kalkriese. Hunderte Römer- und Germanendarsteller kommen dort an Pfingsten auch zusammen. Und beim Schlendern durch die Zeltstadt gibt es an allen Ecken etwas zu entdecken. In der römischen Schule wird zum Beispiel konzentriert gelernt, während nebenan die Knochenschnitzerin ihre filigranen Arbeiten feilbietet. Und das ist längst noch nicht alles.
1: Man kann natürlich immer in eine Ausstellung gehen, man kann sich Objekte anschauen oder auch hier bei uns ja viel machen. Aber wenn die Römer und Germanen bei uns im Park sind, ihr Lagerfeuer anhaben und mit ihren Schwertern klirren, dann ist das ein ganz anderes Erleben und eine ganz andere Atmosphäre und es macht einfach total viel Spaß.
0: Sagt Caroline Flöhring, sie ist Sprecherin von Museum und Park Kalkriese. Übrigens, auch wer jetzt sagt, nö, Geschichte ist nicht so meins, dort könnt ihr euch auch vom Gegenteil überzeugen lassen. Denn dieses Jahr haben die Römer und Germanentage einen ganz bestimmten Schwerpunkt.
1: Und zwar sind ganz viele Germanen bei uns. Das machen wir, weil wir eine Ausstellung zum Thema Germanen haben. Da kann man denen sozusagen direkt über die Schulter gucken und sich da informieren, wie die Germanen so für 2000 Jahren gelebt haben. Aber darüber hinaus haben wir auch viel für Kinder. Wir haben das Legionärstraining, Wolle färben, Fibeln biegen und man kann natürlich auch zugucken, wie die Römer und Germanen trainieren.
0: Parallel habt ihr die Möglichkeit, gleich zwei Ausstellungen zu besuchen und die haben einiges zu bieten.
1: Unsere Ausstellung hat geöffnet, die Ausstellung zur Varusschlacht und auch die Ausstellung Verlorene Krieger.
0: Also, nix wie hin zu den Römer- und Germanentagen, jetzt an Pfingsten in Museum und Park Kalkriese. Pfingstsonntag und Pfingstmontag, jeweils von 10 bis 18 Uhr. Tickets gibt's im Vorverkauf oder eben auch an der Tageskasse. Und die Infos hatte Caroline Flöhring für uns. Sie ist die Sprecherin von Museum und Park Kalkriese. Gehört habt ihr es hier bei Radio Osnabrück. Kunststück, denn hier hört ihr ja immer, was los ist.

0: It's Purple Disco Machine.
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0: Gleich wird's lokal. Wichtig und garantiert näher dran als euer Nachbar am Gartenzaun. Gleich die Radio Osnabrück Regionalnachrichten mit Nadine um 11:30.
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1: Im Studio Nadine, guten Tag. In Hochstede hat es am Samstag gegen 11.17 Uhr an der Fechtetalstraße in einem Wohngebäude gebrannt. Zwei Kinder im Alter von 8 und 10 Jahren haben den Rauch rechtzeitig bemerkt und sich über ein Fenster auf eine Außentreppe gerettet. Sie sind unverletzt geblieben, das Gebäude ist aber unbewohnbar geworden. Am Samstagabend gegen 20.13 Uhr ist in Lingen auf der Bienerstraße ein 34 Jahre alter Pedelec-Fahrer schwer verunglückt. Er hat beim Auffahren auf den Gehweg eine Bordsteinkante übersehen und ist gestürzt. Der Mann ist mit schweren Kopfverletzungen ins Krankenhaus gekommen. Ein Atemalkoholtest hat 4,01 Promille ergeben. Am Samstag gegen 11 Uhr ist in Nordhorn am Hohenkörbener Weg ein 16-jähriger Rollerfahrer bei einem Unfall schwer verletzt worden. Eine 86 Jahre alte Autofahrerin hat ihn beim Einfahren von einem Grundstück offenbar übersehen. Der Jugendliche ist ins Krankenhaus gekommen, am Roller ist Totalschaden entstanden. Am Samstagabend gegen 19 Uhr ist in Kluse ein 57 Jahre alter Autofahrer mit seinem Wagen in einem Straßengraben gelandet. Der Mann ist unverletzt geblieben. Ein Atemalkoholtest hat 3,28 Promille ergeben. Der Führerschein ist sichergestellt worden. Soweit die Radio Osnabrück Regionalnachrichten. 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
2: Das Pfingstwetter zeigt sich heute von seiner entspannten Seite. Sonne und Wolken wechseln sich locker ab, dazu steigen die Temperaturen auf angenehme 24 Grad. Im weiteren Verlauf ziehen nur ein paar harmlose Wolken vorbei, bevor der Abend dann komplett wolkenfrei wird. In der Nacht funkeln wieder die Sterne bei frischen 11 Grad. Aktuell in Alfhausen 21 und in Kloppenburg 20 Grad.
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2: 3:30 Uhr. Hallo liebe Autofahrer, Vorsicht auf der A30, Osnabrück Richtung Rheine, zwischen Lotte und Langenbeck. Gefahr durch verlorene Ladung dort, wir wissen es auch genauer, was es ist. Schaumpolystyrol ist das, und zwar liegt es auf allen Fahrstreifen rum. Vorsicht dort bitte, das ist die 30 zwischen Lotte und Langenbeck. Und ein Hinweis nochmal für Lindern, da wird in Oldenburger Land Schützenfest gefeiert, und zwar heute und morgen. Und ihr solltet da aufpassen, zwischen 14 und 15.30 Uhr gibt es einen Umzug und damit auch erwartungsgemäß ein bisschen stockenden Verkehr im Ort. Ach je. Es wird natürlich auch geblitzt, selbst zu Pfingsten, ne? Wird da keine Ausnahme gemacht. Espelkamp, Brüderstraße, danke Sascha fürs Melden. Emsteck, Ahlhorner Straße, danke Ingo. Steinfeld, Diepholzer Straße, danke Wenke. Und der Landkreis Osnabrück macht heute Fotos in Glandorf. Wo entstehen denn noch welche? Ungeliebte Fotos, teure vor allem. Oder wo gibt's sonst Probleme an oder auf den Straßen? Sagt's uns bitteschön, dann sagen wir es euch. 0541 77 70 50. Telefon oder WhatsApp, hick auf. Da denkt jemand an mich und küsst eine andere. Dankeschön und eine gute Fahrt.
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2: Ja, mit Jörg Hai.
3: Live bei RTL.
2: Bam, bam, bam, bam. Nein, hier bei uns.

0: Radio Osnabrück ist hier. Ja, was sonst? Manche Songs sind einfach Musik und andere, die sind wie ein altes Fotoalbum mit Lautstärkeregler, kann man so sagen. Und genau da schlagen wir jetzt mal auf im Tagebuch der Hits.
1: 24. Mai 2014. Mark Forster und Sido sind mit Au Revoir neu in den Charts.
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1: Sido wird 1980 als Paul Würdig in Ost-Berlin geboren. Seit er 13 ist Rap der. Er wächst ärmlich auf. Auf den Straßen in Berlin gibt es zu der Zeit viel Gewalt und viele Drogen. Aber eben auch Rap und Hip-Hop. Ende der 90er gibt es so viele Open Mics, bei denen junge Rapper auftreten können, dass er es gar nicht schafft, zu allen hinzugehen. Gegeneinander antreten in Rap-Battles ist für ihn und seine Freunde aber trotzdem an der Tagesordnung. Und so entsteht eine kleine Rap-Szene in Berlin. Sido ist einer der Vorreiter. Er rappt besser als andere, hat Wortwitze drauf, auf die seine Gegner nicht kommen. Er wird einer der ersten Gangster-Rapper Deutschlands. Er lebt das Image des schlechten Vorbilds.
3: Schlechtes Vorbild. Na und wer sagt was Schlechtes?
1: Rund 15 Jahre nach diesen Anfängen ist Sido ein reiferer Mann. Er will neu anfangen und nicht mehr der Proll von der Straße in Berlin sein, sondern ein ernstzunehmender Musiker. Und dafür tut er sich für sein nächstes Album 301180 mit dem aufstrebenden Sänger Mark Forster zusammen. Mit ihrer Single Einer dieser Steine landen sie in den Top 10 der deutschen Singlecharts.
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1: Und weil die Zusammenarbeit auf Sidos Album so gut klappt und die zwei sich auch sonst gut verstehen, machen sie das einfach nochmal auf Marks zweitem Album mit dem Song Au Revoir.

0: Osnabrück. Ein wichtiger Hinweis jetzt am Pfingstsonntag für alle, die das vielleicht gar nicht mehr so auf der Reihe haben. Deswegen sagen wir es extra nochmal. Heute in 7 Monaten ist Heiligabend.
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1: Stay tuned. Stay with me. Sam Smith. Bei Radio Osnabrück. Um 12 die Nachrichten aus Deutschland und der Welt mit Tine. Und bis dahin habe ich mal wieder was für euch vorbereitet. Calvin Harris, How Deep Is Your Love, geht's nach 12. Und The End of Beginning, DJO. Soundtrack für euren Pfingstsonntag. Abschalten wäre jetzt keine gute Idee, ne? Ich merke es selber jetzt.
2: Ne? Eins, zwei, drei, super!
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1: Ich bin Tine Klimach. Russland hat in der Ukraine erneut die neue Mittelstreckenrakete Arezhnik eingesetzt. Sie wird wegen ihrer Zerstörungskraft besonders gefürchtet. Es handle sich um eine Antwort auf die terroristischen Angriffe der Ukraine auf zivile Objekte in Russland, teilte das Verteidigungsministerium in Moskau mit. Bei Drohnen- und Raketenangriffen in der Nacht waren 2 Menschen getötet und viele weitere verletzt worden. Wie sicher sind die Fanfeste zur Fußball-Weltmeisterschaft? Innenminister Dobrindt sieht derzeit keine konkrete Bedrohungslage wegen des Iran-Konflikts. Man habe das, was durch den Krieg im Iran ausgelöst werde, sehr genau im Blick, sagte Dobrindt den Zeitungen der Funke Mediengruppe.
2: Wenn Anhänger des Mullah-Regimes Rache üben wollen am verhassten Westen, sind Fanfeste natürlich dankbare Anschlagsziele. Konkrete Warnungen aber gibt es nicht und deswegen sagt Innenminister Dobrindt, es gebe aktuell keinen Anlass, von einer abstrakten in eine konkrete Bedrohungslage zu wechseln. Das aber, so Dobrindt weiter, könne sich jeden Tag ändern. Die Fußball-WM beginnt am 11. Juni. Große Fanfeste wird es diesmal aber kaum geben, denn viele Spiele finden wegen der Zeitverschiebung am späten Abend oder in der deutschen Nacht statt. Aus Berlin, Uli Reitinger.
1: Der Niedergang der Kurznachricht SMS hat sich beschleunigt. Wie die Bundesnetzagentur mitteilte, wurden im vergangenen Jahr in Deutschland 2,9 Milliarden SMS verschickt. Damit hat sich die Anzahl innerhalb eines Jahres fast halbiert.
3: Wie viel kann in 160 Zeichen gesagt werden? Im absoluten SMS-Rekordjahr 2012 wussten das sicher noch viele. Damals wurden hierzulande knapp 60 Milliarden SMS versendet. 20 mal so viele wie zuletzt. Da waren es im Schnitt pro Nutzer nur noch 2 SMS im Monat. Die meisten schreiben ihre Nachrichten viel lieber in Chatdiensten wie WhatsApp oder Signal. Seit Jahren sank die SMS-Nutzung, aber im vergangenen Jahr ist sie richtig abgestürzt. Ursula Winkler, Nachrichtenredaktion.
1: In unmittelbarer Nähe des Weißen Hauses haben Sicherheitskräfte Schüsse eines mutmaßlichen Angreifers erwidert und diesen dabei tödlich verletzt. Die Person habe eine Waffe aus einer Tasche gezogen und das Feuer eröffnet. Daraufhin hätten Beamte zurückgeschossen und den Verdächtigen getroffen, teilte der Secret Service auf der Plattform X mit. Die Person sei im Krankenhaus für tot erklärt worden. Auch ein unbeteiligter Passant wurde demnach während des Schusswechsels in Washington verletzt.
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4: Ein Pfingstsonntag, der so richtig Lust auf draußen macht. Das passt da, oder? Sonne und Wolken teilen sich heute entspannt den Himmel, aber die Sonne hat eindeutig die Hauptrolle übernommen. Im Laufe des Tages ziehen nur vereinzelt ein paar Wolken vorbei. Ansonsten bleibt es freundlich und angenehm, warm mit Höchstwerten von bis zu 24 Grad. Am Abend lösen sich dann auch die letzten Wolken komplett auf. Die Nacht präsentiert sich sternenklar bei frischen 11 Grad. Perfekte Bedingungen für einen ruhigen Pfingstabend und eine Pfingstnacht. Die aktuellen Temperaturen: Fürstenau 21 Grad, Geeste 20 Grad. Der Radio Osnabrück 3-Tage-Trend bleibt beim Frühsommerkurs. Morgen am Montag Sonne satt bei 26 Grad in der Spitze. Am Dienstag wird es überwiegend sonnig mit bis zu 30 Grad, so richtig warm. Manche sagen sogar schon heiß. Und am Mittwoch geht die Temperatur zwar deutlich zurück, um 10 auf etwa 20 Grad. Freundlich bleibt es aber dennoch mit Sonne und ein paar Wolken als kleiner Sättigungsbeilage.
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4: 4:12, Mahlzeit, lieber Autofahrer. Entwarnung für die A2 Hannover-Dortmund zwischen Lauernau und Rehren. Keine Gefahr mehr durch Menschen auf der Fahrbahn. B218, Lingener Straße zwischen Fenne und Engter. Dichter Verkehr, umgerechnet in Zeitverlust sind das 7 Minuten. Und Lindern-Oldenburg, da wird heute und morgen noch Schützenfest gefeiert. Es gibt mehrere Umzüge, heute zwischen 14 und 15:30 Uhr. Morgen dasselbe. Rechnet bitte mit Verkehrsbehinderungen. Ja, ausgebremst. Ja. Es bekam Brüderstraße, es schied ein Blitzer, sagt Sascha. In Emsteck-Ahlhorner Straße ist noch einer, laut Ingo. Und in Steinfeld an der Diepholzer ebenfalls einer, das sagt die Wenke. Quakenbrück, Dinklager Straße, da kommt ihr gerade frisch rein. Von Mark auch ein Blitzer. Und der Landkreis Osnabrück, meine Damen und Herren, macht heute Fotos in Glandorf. Was habt ihr noch für uns? Gebt's gern durch 0541 77 70 50 Telefon oder WhatsApp. Dankeschön, Radio Osnabrück wünscht euch eine gute Fahrt durch diesen Pfingstsonntag.
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4: Da ist doch einer am Mikrofon.
5: Verblüffend.
4: Ja, ich bin's, Jörg Kai.
6: Los!
4: Was? Ich war doch gerade erst da.

0: rot, lecker, saftig und sehr gesund. Ja, im Sommer dürfen sie einfach nicht fehlen. Ich spreche von den Erdbeeren. Hier ist Radio Osnabrück. Und die gute Nachricht, in Niedersachsen hat die Erdbeerernte offiziell begonnen. Die ersten Früchte werden schon gepflückt. Radio Osnabrück-Kollegin Steffi freut sich da auch schon auf die ersten regionalen Erdbeeren.
1: Und wie? Erdbeeren sind ja bei vielen ein Höhepunkt in der warmen Jahreszeit. Sie schmecken einfach wirklich immer und überall. Egal, ob als kleiner Zwischendurch-Snack auf oder in Kuchen, als leckere Erdbeermarmelade oder auch jetzt Erdbeeren im Eisbecher.
0: Ach, jetzt habe ich auch Hunger. Geerntet werden übrigens erstmal Erdbeeren unter begehbaren Folientunneln.
1: Aber auch die Ernte im Freiland ist in Sicht. Die Vereinigung der Spargel- und Beerenanbauer geht nämlich davon aus, dass mit dem Erdbeerenpflücken unter freiem Himmel in diesen Tagen bzw. gegen Ende des Monats begonnen werden kann. Im Süden Deutschlands ist es schon soweit, da werden bereits die ersten Freiland-Erdbeeren geerntet.
0: Steffi, was brauchen denn Erdbeeren so für Bedingungen, damit sie richtig schön reifen können? Die sind ja immerhin sehr empfindlich, sagt man.
1: Naja, optimal sind so um die 20 Grad am Tag und über 10 Grad in der Nacht. Fallen die Temperaturen nachts unter die 10 Grad Marke, macht sich das gleich bei der Menge bemerkbar. Übrigens hat sich mittlerweile der Anbau der roten Früchtchen in Hochtunneln deutschlandweit durchgesetzt. Die Vorteile liegen auf der Hand: Schutz vor Temperaturumschwüngen und Starkregen. Bei Erdbeeren aus dem Freilandanbau gibt's immer auch das Risiko von Schäden an den Früchten. Die sind dann einfach nicht mehr zu vermarkten. Trotzdem sind die Landwirte froh, wenn Regen fällt, denn oftmals sind die Flächen sehr ausgetrocknet.
0: Ich freue mich jetzt schon auf das nächste Stück Erdbeertorte. Danke dir, Steffi. Übrigens gibt es noch keine aktuellen verlässlichen Preise für die Erdbeeren. Die dürften derzeit aber so zwischen 5 und 6 Euro liegen pro 500 Gramm Schale. So heißt es aus der Branche. 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Bei uns hört ihr, was los ist.
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0: Ach ja.

schönen Sonntag aus Osnabrück in die gesamte Weser-Ems-Region. Heute ist so ein Tag, an dem selbst der innere Schweinehund kurz überlegt, ob er doch spazieren gehen sollte oder nicht. Ein Fun-Fact noch für euch: Menschen lachen sonntags viel häufiger als montags. Überraschend? Nee, nicht wirklich, nee. Der Kühlschrank ist noch voll, der Bäcker hat frei und irgendwo läuft garantiert schon der erste Grill heiß. Vielleicht bei euch?

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1: Guten Tag, im Studio Alexander Jahr. In Schüttorf ist in der Nacht auf Sonntag bei einem Brand ein Schaden von rund 200.000 Euro entstanden. Ein Feuer in einem Nebengebäude hat auf eine Hecke und eine Garage übergegriffen. Verletzt wurde niemand. Die Brandursache wird noch ermittelt. Es gibt aber Hinweise auf einen technischen Defekt. Am Freitagabend sind bei einem Unfall auf der MIT-G in Osnabrück 5 Menschen verletzt worden. Ein 23-Jähriger ist mit seinem Mercedes in den Gegenverkehr geraten und frontal mit einem Porsche zusammengestoßen. Der Mercedes-Fahrer ist schwer verletzt worden. 4 weitere Menschen haben leichte Verletzungen erlitten. Am Samstagabend ist in Lingen ein 34 Jahre alter Pedelec-Fahrer auf der Bienerstraße schwer gestürzt. Der Mann hat beim Auffahren auf den Gehweg die Bordsteinkante übersehen und sich schwere Kopfverletzungen zugezogen. Ein Atemalkoholtest hat 4,01 Promille ergeben. Lüneburg hat am Samstag den Landespokal gewonnen und ist in die Hauptrunde des DFB-Pokals eingezogen. Der LSK Hansa hat gegen TuS Bersenbrück nach einem 0:3 Rückstand noch 3:3 gespielt und sich dann im Elfmeterschießen durchgesetzt. Soweit die Radio Osnabrück Regionalnachrichten. 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
2: Ja, wie schaut's aus? Ein perfekter Sonntag für alles, was man draußen so macht, machen kann und machen sollte. Pfingstwetter von der entspannten Seite, Sonne und Wolken im Wechsel, wobei Sonne da eindeutig die Vorhand hat. Ne? 24 Grad, das ist das Höchste der Gefühle heute. Im weiteren Verlauf nur harmlose Wölkchen und am Abend wird es dann komplett wolkenfrei sein. In der Nacht funkeln die Sterne bei frischen 11 Grad.
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2: 2:30 Mahlzeit, liebe Autofahrer. Wir haben 2 Hinweise für euch. B219, Ibbenbüren Richtung Greven, zwischen Ibbenbüren und Saarbeck Nord. Dichter Verkehr, da müsst ihr Geduld und 9 Minuten mehr einplanen. Und in Lindern-Oldenburg wird das Schützenfest gefeiert heute und morgen. Da müsst ihr vor allem mit Verkehrsbehinderungen rechnen. Zwischen 14 und 15:30 Uhr, sowohl heute als auch morgen. Umzug. Viel Spaß euch da in Lindern. Teure Fotos gibt es, wenn ihr zu schnell dran vorbeidüst. In Espelkamp an der Brüderstraße. Danke Sascha fürs Melden. In Emsteck an der Ahlhorner Straße. Danke Ingo. In Steinfeld an der Diepholzer Straße. Danke Wenke. Und in Quakenbrück an der Dinklager Straße. Danke Marc. Außerdem macht der Landkreis Osnabrück Fotos in und um Glandorf. Ihr dürft ja gerne noch was ergänzen. 0541 77 70 50 Telefon oder, ach ihr wisst es ja, ne? WhatsApp natürlich.
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2: Macht es wieder Kaffee, der darf sich setzen.
3: Und was ist mit Tee?
2: Der nicht, der muss ziehen. Mahlzeit.
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2: Hi, ich bin Anna und ich habe diese beiden Tipps für euch. Anlässlich des Deutschen Mühlentages findet morgen in Melle ein Mahl- und Backtag statt. Wenn ihr Hunger auf frisch gebackenes Brot und Kuchen habt und dabei mehr über die Brotherstellung erfahren wollt, dann könnt ihr der Westheuler Wallholländer Windmühle in Melle ab 10.30 Uhr einen Besuch abstatten. In Osnabrück haben alle Filmliebhaber morgen die Möglichkeit, sich überraschen zu lassen, denn die Hall of Fame lädt zur Sneak Preview vor dem offiziellen Kinostart ein. Also, haltet euer Popcorn bereit, denn um 20.30 Uhr heißt es Film ab!
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0: Lebensretter hier bei Radio Osnabrück von der Sunrise Avenue Lifesaver.
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0: Das machen wir doch glatt. Heute haben ja so manche Leute nicht nur am Pfingsten zu feiern, auch noch Geburtstag. Und dazu gehören ja auch Prominente. Allen herzlichen Glückwunsch. Wer zum Beispiel hat Geburtstag? Bob Dylan, alias Robert Alan Zimmerman. 85 ist er geworden. Dann haben wir Patti LaBelle. Auch die feiert heute 82. Und Kim Frank, 44 ist er geworden. Ja, der ehemalige Sänger von Echt. Glückwunsch.

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0: Laut einer Umfrage trauen nur sehr wenige der Bundeswehr die Verteidigung Deutschlands zu. Ein Thema gleich bei Tine in den Nachrichten aus Deutschland und der Welt um 13 Uhr. Danach dann gleich Musik eures Lebens. Und Kado macht das Licht aus. Geht mit einem Schalter, ganz einfach. Und Dancing in the Dark, Mr. Bruce Springsteen. Also im Dunkeln bleiben wir dann auch. Aber im Regen lassen wir euch nicht stehen. Bis gleich.
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0: Es ist eine Minute nach eins.
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2: Ich bin Tine Klimach. Russland hat erneut eine bestimmte gefürchtete Mittelstreckenrakete gegen die Ukraine eingesetzt. Die Mittelstreckenrakete vom Typ Oreshnik hat eine große Zerstörungskraft. Sie traf nach Angaben des ukrainischen Präsidenten Selenskyj in der Großstadt Bila Tserkva im Kiewer Gebiet ein.
3: Zu Schäden am Einschlagsort der Oreshnik-Rakete in der Nähe von Kiew ist bisher nichts bekannt. Der ukrainische Präsident Selenskyj sprach aber von einem wirklich unverantwortlichen Einsatz der Rakete. Das müsse Konsequenzen für den Aggressor Russland haben, betonte er. Für die russische Militärführung ist dieser neue massive kombinierte Angriff mit Drohnen, Raketen und Marschflugkörpern ein Vergeltungsschlag. Es handle sich um die Antwort auf Kiews jüngste Angriffe gegen zivile Infrastruktur in Russland, hieß es hier in Moskau. Ulf Mauder, Moskau.
2: Bei den nächtlichen Angriffen wurden 2 Menschen getötet und über 70 verletzt. In unmittelbarer Nähe zum Weißen Haus hat ein Mann Schüsse abgegeben. Er wurde von Sicherheitskräften getötet. Die Person habe eine Waffe aus der Tasche gezogen und das Feuer eröffnet, teilte der für die Sicherheit des Präsidenten zuständige Secret Service mit.
4: An der Nordseite des Weißen Hauses können Besucher dem Amtssitz des US-Präsidenten relativ nahe kommen und hier feuerte ein Mann mehrere Schüsse ab. Die Sicherheitskräfte reagierten schnell. Im Krankenhaus wurde der Angreifer für tot erklärt. Es soll sich CNN zufolge um einen 21-Jährigen gehandelt haben, der auch vorher schon mal am Weißen Haus aufgefallen war. Er soll damals eine Zufahrt blockiert haben. Beim aktuellen Vorfall wurde auch ein Passant verletzt. Durch wen ist noch unklar. Lea Matschulat, Nachrichtenredaktion.
2: Bei dem Ebola-Ausbruch in der Demokratischen Republik Kongo steigt die Zahl der Todesopfer weiter an. Nach Angaben der Regierung wurden seit Beginn des Ausbruchs über 860 Verdachtsfälle gemeldet, von denen über 200 Erkrankte verstorben sind. Im Nachbarland Uganda sind bislang 5 weitere bestätigte Fälle bekannt. Das Ebola-Fieber ist eine ansteckende und lebensbedrohliche Infektionskrankheit. Zum Sport. In Paris starten heute die French Open. Der deutsche Tennisstar Alexander Zverev bestreitet sein erstes Match. Der 29-Jährige trifft am Mittag als klarer Favorit auf den Franzosen Benjamin Brossi. Am Starttag ist von den Mitfavoriten neben Zverev auch Novak Djokovic im Einsatz.
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0: Er hat ziemlich gute Manieren. Dieser Pfingstsonntag, lockerer Mix aus Sonne und Wolken, der begleitet uns durch den Tag, wobei die Sonne deutlich öfter vorbeischaut. Im weiteren Verlauf ziehen nur einzelne Wolken über den ansonsten blauen Himmel. Dazu erreichen wir angenehme, warme 24 Grad. Am Abend ein Abschied für die Wolken komplett und auch die Nacht bleibt sternenklar bei frischen 11 Grad. Die aktuellen Temperaturen. In Bad Rothenfelde 21, in Vechta 21 Grad, das ist ja nahezu Gleichstand. Der Radio Osnabrück, 3-Tage-Trend, weiterhin freundlich. Morgen am Montag Sonne satt bei 26 Grad. Der Dienstag wird überwiegend sonnig sein mit bis zu 30 Grad, richtig sommerlich. Und am Mittwoch kühlt es sich zwar deutlich ab, auf rund 20 Grad nur noch, freundlich bleibt's, aber trotzdem mit Sonne und ein paar Wolken nebenbei als Begleitung.
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0: Gleich 5 nach 1. Dankeschön, liebe Autofahrer, dass ihr mit uns unterwegs seid mit Radio Osnabrück. Wir danken euch mit aktuellen Meldungen von den Straßen. Wir gucken mal nach Lindern in Oldenburg. Da ist ja Schützenfest heute auch noch und morgen auch noch. Und da müsst ihr mit Verkehrsproblemen rechnen. Vor allem im Zeitfenster zwischen 14 und 15.30 Uhr jeweils. Das ist die Zeit für den Umzug. Und wir haben, was haben wir noch? Oh. Einige Blitzer. Einer kommt jetzt live von einer Radio Osnabrück-Hörerin. Wer ist denn jetzt bei uns?
5: Hallo. Hier ist die Silvia. Hi. Ich wünsche erstmal allen frohe Pfingsten, aber fahrt bitte auf dem Kurt-Schumacher-Damm vorsichtig. Kurz vor der Abfahrt obere Martini-Straße steht mal wieder ein mobiler Blitzer. In diesem Sinne habt alle eine gute Fahrt.
0: Ja, danke Silvia, auch dir frohe Pfingsten. Also Osnabrück, Kurt-Schumacher-Damm, mobiler Blitzer kurz vor der Abfahrt, obere Martini-Straße. Außerdem wird fotografiert in Espelkamp an der Brüderstraße, sagt Sascha. In Emsteck an der Ahlhorner Straße, sagt Ingo. Weitere Blitzer in Steinfeld an der Diepholzer Straße, danke Wenke. Und in Quakenbrück an der Dinklager Straße. Da fehlt jetzt noch der Landkreis Osnabrück. Nee, tut er nicht, hier ist er. Macht Fotos in Glandorf. Und was ihr noch habt, dürft ihr hier gerne ergänzen. Dafür ist er ja da, der beste Verkehrsservice. 0541 177 70 50. Dankeschön und eine gute Fahrt.
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0: Heute mit Jörg.
6: Bayern. Konferenz beendet.
0: Okay, dann mache ich Musik.
6: Also.

0: Mittagessen in der Kantine. Eine Currywurst mit Pommes und Mayo. Jawohl, die einen finden das lecker und freuen sich drauf, die anderen finden es ungesund. Aber laut einer jährlichen Statistik eines großen Lebensmittelkonzerns in Deutschland feiert die Currywurst gerade ein kleines Comeback im Kantinen-Ranking. Und unser Experte Ronny aus der Radio Osnabrück-Redaktion, der feiert mit, der liebt Currywurst. Oder moin.
1: Hi, hallo. Ja, ich grüße dich. Ja,
0: eigentlich ist die Currywurst doch auf dem absteigenden Ast gewesen seit Jahren, oder?
1: Ja, bis 2019 war die Currywurst die Nummer 1 in der Kantine, aber dann ist sie jedes Jahr ein bisschen seltener auf dem Teller gelandet. Mhm. Viele glaubten, das habe mit dem Trend zu bewussterer und gesünderer Ernährung zu tun. Aber jetzt von Platz 4 wieder auf Platz 3 ist die Currywurst sozusagen wieder auf dem Treppchen der beliebtesten Kantinengerichte. Hinter Barmi Goreng übrigens auf Platz 2 und Spaghetti Bolognese auf Platz 1. Hinter sich gelassen hat die Currywurst mit Pommes zum Beispiel das Reisgericht Chicken Korma auf Platz 4 und dahinter auf Platz 5 schwäbische Käsespätzle.
0: Soweit so gut, aber woran liegt es denn nun, Ronny, dass die Currywurst gerade ein kleines Comeback feiern darf?
1: Ja, die Erheber der Statistik glauben, in unsicheren Zeiten verlässt man sich auf Bewährtes, auch beim Essen. Ja, vielleicht ist es aber auch eine wirtschaftliche Frage durch die gestiegenen Lebensmittelpreise. Kaufen ja auch im Supermarkt viele Leute etwas weniger gesundes Essen, oft einfach, weil es eben günstiger ist. Dazu passen auch jüngste Zahlen zum Fleischkonsum allgemein in Deutschland. Der ist nämlich wieder leicht gestiegen. Und vegetarische oder vegane Fleischalternativen in Deutschland werden nach langem Boom jetzt erstmals wieder etwas weniger hergestellt.
0: Die Currywurst feiert ein Comeback in deutschen Kantinen. Dankeschön, das war Ronny. Jetzt habe ich Appetit. Soll ich dir eine aus der Kantine mitbringen, eine Currywurst?
1: Ja, sehr gerne. Guten Appetit.
0: Ja, danke schön.
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mit dir, trinkst du noch ein Bier zu Currywurst. Kein Schaf isst die Wurst, Mensch, das geht an uns, die Currywurst. Und bis sie dann richtig blau wird, ihr ganz schön flau von Currywurst.

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1: Im Studio Alexander, guten Tag. In Schüttorf ist in der Nacht auf Sonntag bei einem Brand ein Schaden von rund 200.000 Euro entstanden. Ein Feuer in einem Nebengebäude hat auch eine Hecke und eine Garage erfasst. Verletzt wurde niemand, die Ursache wird noch ermittelt, es gibt aber Hinweise auf einen technischen Defekt. Am Freitagabend sind bei einem Unfall auf der Pagenstecherstraße in Osnabrück 5 Menschen verletzt worden. Ein 23-Jähriger ist mit seinem Mercedes in den Gegenverkehr geraten und frontal mit einem Porsche zusammengestoßen. Der Mercedes-Fahrer ist schwer verletzt worden, 4 weitere Menschen leicht. Am Samstagabend ist in Lingen ein 34 Jahre alter Pedelec-Fahrer bei einem Sturz auf der Bienerstraße schwer verletzt worden. Er hat beim Auffahren auf den Gehweg die Bordsteinkante übersehen und ist gestürzt. Ein Atemalkoholtest hat 4,01 Promille ergeben. Lüneburg hat am Samstag den Landespokal gewonnen und den Einzug in die DFB-Pokalhauptrunde geschafft. Der LSK Hansa hat gegen den TuS Bersenbrück nach einem 0:3 noch 3:3 gespielt und sich dann im Elfmeterschießen durchgesetzt. Soweit die Radio Osnabrück Regionalnachrichten. 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
0: Unser Wetter für Osnabrück und die Weser-Ems-Region.
2: Wie meinen? Achso, es meint es gut mit uns. Das Pfingstwetter, Sonne und Wolken im Wechsel. Wobei die Sonne tatsächlich im Vordergrund steht. Bis zu 24 Grad. Es ist angenehm warm. Im weiteren Verlauf ziehen nur noch einzelne Wolken dann über den Himmel, bevor der Abend komplett klar sein wird. In der Nacht funkeln die Sterne bei frischen 11 Grad. Jetzt aktuell Bad Iburg hat 21 Grad. Neunkirchenförden meldet 20.
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2: 2:30 Mahlzeit, liebe Autofahrer. Lindern, Oldenburg, dort wird Schützenfest gefeiert. Gestern schon, heute auch, morgen auch nochmal. Immer zwischen 14.30 Uhr, zwischen 14 Uhr und 15.30 Uhr gibt es Umzüge. Da müsst ihr also mit Verkehrsproblemen rechnen, auch heute. Aber bunte Umzüge schauen, das hat ja auch was. Auto kurz ausmachen und staunen. Ich habe das doch gewusst, dass da so ein Blitzer kommt. Ich hab's gewusst. Osnabrück, Kurt Schumacherdamm. Silvia hat's auch gewusst. Sie hat nicht nur gewusst, sie hat ihn auch verpetzt. Mobiler Blitzer kurz vor der Abfahrt obere Martini-Straße. Weitere stehen in Espelkamp an der Brüderstraße, in Emsteck an der Ahlhorner Straße, in Steinfeld an der Diepholzer Straße und in Quakenbrück an der Dinklager Straße. Wir danken fürs Bescheidsagen Sascha, Ingo, Wenke und Marc. Und der Landkreis Osnabrück, der reicht sich ja wunderbar ein in guter Gesellschaft. Er macht heute Fotos in Glandorf. Geblitzdingste. Falls ihr noch was habt, gern durchgeben 0541 77 70 50 Telefon oder WhatsApp. Dankeschön. Kommt gut da an, wohin ihr wollt oder müsst an diesem Pfingstsonntag.
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2: Mit Jörg, was sagt denn der Kanzler dazu?
3: Es hat keinen Sinn, wir hören auf.
2: Nee, noch nicht. Ich hab doch noch eine halbe Stunde.

0: Musik auf der Jagd nach dem Juwel vom Nil, Billy Ocean. When the going gets tough, the tough get going. Wenn das Leben hart wird, fangen die Harten an zu laufen. Laufen, das war das Stichwort. Laufen sollte euer Radio heute und sowieso mit Radio Osnabrück. Vor allem aber ab 16 Uhr, denn dann kommt dieser liebe Kollege hier. Hallo.
1: Hallo mein lieber Jörg, heute geht es in der Retro-Chart schon in Mai 1996 und damals startete in den Kinos Alf der Film.
2: Ich bin Dr. Warner und ich möchte dir gerne ein paar Fragen stellen.
3: Und was wollen Sie für Antworten, blöde Witze?
1: Ja, Alf im Kino und was in den Charts so stand, das erfahrt ihr nachher auch um 16 Uhr in der Retro-Chart-Show mit mir.
0: Mit dem Jörg und ich bin dabei. Radiofreunde müssen doch zusammenhalten, oder?
4: Ich liebe solche Männerfreundschaften.

Nachrichten aus Deutschland und der Welt gleich um 14 Uhr. Und auf der anderen Seite dann, der Nachrichten, gibt es wieder die Musik eures Lebens. Unter anderem mit Harry Styles.

0: Thornbirds mit dabei. 12 to 12. Das war mit uns durch den Sonntag mit mir. Ein bisschen Musik eures Lebens, ein bisschen Quatsch für die Seele und hoffentlich genau die richtige Portion. Gute Laune. Danke fürs Einschalten. Kommt entspannt durch diesen Sonntag und denkt dran, morgen ist Montag. Aber heute hat er noch Hausverbot. Tschüss.
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1: Ich bin Babit Büchner. Russland hat in der Ukraine erneut die neue Mittelstreckenrakete vom Typ Oreshnik eingesetzt, erstmals nahe der Hauptstadt Kiew. Die Rakete wird wegen ihrer Zerstörungskraft besonders gefürchtet. Nach den ukrainischen Angriffen auf eine Berufsschule in dem besetzten Gebiet Luhansk hatte Moskau zuvor Vergeltung angedroht. Dabei waren viele Studenten gestorben. Bundeskanzler Friedrich Merz verurteilte die massiven russischen Angriffe scharf. Er sprach auf der Plattform X von einer rücksichtslosen Eskalation. Viele Menschen zweifeln an der Verteidigungsfähigkeit Deutschlands. Das zeigt eine INSA-Umfrage für die Bild am Sonntag. Demnach glauben nur 17% der Befragten, dass die Bundeswehr Deutschland bei einem Angriff ausreichend verteidigen könnte.
2: Über 70% der Befragten sind der Auffassung, die Bundeswehr ist eher nicht oder gar nicht in der Lage, Deutschland ausreichend zu verteidigen, wenn es zu einem Angriff käme. Und das muss nicht zwingend ein militärischer Angriff sein. Wie die INSA-Umfrage für die Bild am Sonntag auch zeigt, beunruhigt die meisten eher ein möglicher Cyberangriff als ein Angriff Russlands. Cyberattacken, Sabotageakte oder gezielte Desinformationen. Davor haben der Umfrage zufolge viele Menschen hierzulande Angst. Aus Berlin, Tine Klimach.
1: Nahe dem Weißen Haus in Washington hat ein Mann eine Waffe gezogen und geschossen. Sicherheitskräfte erwiderten das Feuer, der Schütze wurde getötet. Noch sind nicht alle Einzelheiten zu dem Vorfall bekannt.
3: Während der Schießerei wurde auch ein Passant verletzt. Noch ist unklar, ob durch den Verdächtigen oder den Secret Service. Der Verdächtige war Medienberichten zufolge ein 21-Jähriger, der auch im Sommer vorigen Jahres schon mal am Weißen Haus aufgefallen war. Damals hatte er eine Zufahrt blockiert. US-Präsident Trump dankte den Sicherheitskräften für ihren Einsatz. Während draußen Schüsse fielen, hatte er im Weißen Haus gearbeitet. Der Secret Service überprüft nun den mutmaßlichen Angreifer. Lea Matschulat, Nachrichtenredaktion.
1: In einem Wald bei Potsdam haben Ermittler eine Männerleiche gefunden. Die Behörden gehen von einem Gewaltverbrechen aus. Der Leichnam war vergraben. Geprüft wird, ob es sich bei dem Toten um einen Geschäftsmann handelt, der im April in Berlin entführt worden war. Der Mann soll im Berliner Norden von unbekannten Männern in einem weißen Transporter verschleppt worden sein. Seitdem wird er vermisst.
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5: Schönen Nachmittag. Die aktuellen Wetterwerte: Osnabrück-Eversburg 22 Grad, dazu Wagenfeld 23 Grad. Heute am frühen Nachmittag ist es bei uns oft bewölkt, dabei bleibt es angenehm warm, mit Temperaturen zwischen 23 und 25 Grad und nur wenig Wind. Im weiteren Verlauf lockert es auf, der Abend wird freundlich und die Nacht klar sowie spürbar frischer. Der Radio Osnabrück 3-Tage-Trend. Morgen gibt es in der Region Osnabrück und dem Weser-Ems-Gebiet viel Sonne. Nach einem frischen Start steigen die Werte am Nachmittag auf 25 bis 28 Grad. Am Dienstag ist es noch wärmer und durchweg sonnig. Örtlich sind sogar heiße Spitzen möglich. Zur Wochenmitte bleibt es freundlich, dann gehen die Temperaturen aber wieder etwas zurück.
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6: Hallo liebe Autofahrer, auf der K325, der Langener Straße im Kreis Emsland, ist der Abschnitt zwischen Plankort und dem Abzweig nach Großbarwinkel in beiden Richtungen bis auf Weiteres gesperrt. Grund dafür ist eine Unfallaufnahme. Empfohlene Umleitungen führen über den Bruchweg und Wahrbruch sowie über Plankort. Außerdem wird geblitzt. In Bramsche auf der Balkumer Straße. Ein weiterer in Dissen auf der Wiesenstraße. Gute Fahrt wünscht euch Radio Osnabrück.
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5: Starten wir durch. Ich bin Alexander, das ist Radio Osnabrück am Wochenende. Und jetzt für euch Alan Walker mit Sing Me to Sleep. 12:12 von Somba und Harry Styles mit American Girls. Und jetzt die Musik eures Lebens.

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1: Im Studio Alexander, guten Tag. In Hochstede an der Fechtetalstraße hat es am Samstagvormittag in einer ehemaligen Grundschule gebrannt. Zwei Kinder im Alter von 8 und 10 Jahren haben sich rechtzeitig über ein Fenster auf eine Außentreppe gerettet und sind unverletzt geblieben. Das Gebäude ist unbewohnbar, 3 Hunde sind verendet und die Brandursache ist noch unklar. In Osnabrück auf der Pagenstecherstraße sind am Freitagabend bei einem schweren Verkehrsunfall 5 Menschen verletzt worden. Ein 23-jähriger Mann ist mit seinem Mercedes in den Gegenverkehr geraten und frontal mit einem Porsche zusammengestoßen. 4 Menschen sind leicht verletzt worden, 1 Mann schwer. Am Sonntag früh ist in Damme auf der Steinstraße ein 52-jähriger Pedelec-Fahrer schwer verletzt worden. Er ist mit einem unbeleuchteten Pedelec vom Radweg auf die Straße gefahren und mit einem Auto zusammengestoßen. Bei ihm ist Alkoholbeeinflussung festgestellt worden. Am Samstagabend ist in Lingen auf der Bienerstraße ein 34-jähriger Pedelec-Fahrer schwer gestürzt. Er hat beim Auffahren auf den Gehweg eine Bordsteinkante übersehen und sich schwere Kopfverletzungen zugezogen. Ein Atemalkoholtest hat 4,01 Promille ergeben. Soweit die Radio Osnabrück Regionalnachrichten. 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
1: Im Moment in Kettenkamp 23 Grad, dazu Lastrup 25 Grad. Bei uns in der Region Osnabrück und im Weser-Ems-Gebiet ist es heute am Nachmittag freundlich und angenehm warm, auch wenn noch einige dichtere Wolken unterwegs sind. Die Temperaturen liegen dabei zwischen 23 und 25 Grad. In der Nacht wird es klarer und spürbar frischer, mit Tiefstwerten zwischen 10 und 14 Grad.
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3: Hallo lieber Autofahrer. Auf der K325, der Langener Straße im Kreis Emsland, ist zwischen Plankhort und dem Abzweig nach Großbar-Winkel in beiden Richtungen wegen einer Unfallaufnahme bis auf Weiteres gesperrt. Empfohlene Umleitungen führen über Bruchweg und Warbruch sowie über Plankhort. Außerdem wird geblitzt. In Dissen auf der Wiesenstraße sowie in Bramsche auf der Balkumer Straße. Radio Osnabrück wünscht euch eine gute Fahrt.
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1: Wir spielen nonstop eure Lieblingshits am Stück. Und ich bin Alexander. Auf geht's.

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1: Ich bin Babit Büchner. Bundeskanzler Friedrich Merz hat die massiven russischen Angriffe auf die ukrainische Hauptstadt Kiew verurteilt. Auf der Plattform X sprach er mit Blick auf den Einsatz einer Oreschnik-Rakete von einer rücksichtslosen Eskalation.
2: In Kiew hat Präsident Zelensky sich auf der Straße selbst ein Bild von den Zerstörungen gemacht. Schäden gab es nicht nur an Wohnhäusern, sondern auch an Museen, Kulturdenkmälern und anderen offiziellen Gebäuden. Hier in Moskau hingegen behauptete das Verteidigungsministerium, es seien Rüstungsbetriebe und Militäreinrichtungen angegriffen worden. Und es handle sich um eine Antwort auf die jüngsten Angriffe Kiews auf zivile Objekte hier in Russland. Aus Moskau, Ulf Mauder.
1: Die USA stehen nach Angaben von Präsident Donald Trump kurz vor einem Rahmenabkommen mit dem Iran. Es sei weitgehend ausgehandelt, schrieb Trump auf seiner Plattform Truth Social. Außenminister Marco Rubio sagte am Morgen, die Welt würde möglicherweise schon in den kommenden Stunden gute Nachrichten zu hören bekommen. Nach Darstellung iranischer Medien gibt es allerdings noch Uneinigkeit in ein oder zwei Punkten. Deutschland genießt das heiße Pfingstwochenende im oder am Wasser. Es ist voll an den Badestellen und in Freibädern. Leider nicht folgenlos. Bei Badeunfällen sind mehrere Menschen ums Leben gekommen, darunter auch ein 11- und ein 14-jähriger Junge.
3: So mancher Bademeister dürfte die Tage mit einem mulmigen Gefühl am Beckenrand sitzen. Denn noch immer gibt es laut DLRG viel zu viele Nichtschwimmer im Land. In etlichen Schwimm- und Freibädern gilt mittlerweile die Regel, ohne Bronzeabzeichen geht's ohne erwachsene Begleitung auch nicht hinein. Große Gefahren lauern auch an unbeaufsichtigten Badestellen. Die DLRG mahnt deshalb erneut, an unbekannten Gewässern möglichst vorsichtig zu sein. Auch sollte man sich bei Hitze vorher abkühlen und auf Alkohol verzichten. Tanja Wagner, Nachrichtenredaktion.
1: Nach den Protestaktionen der Fans beim Pokalfinale drohen dem FC Bayern München und dem VfB Stuttgart Strafen in sechsstelliger Höhe. Der DFB bestätigte, dass sich der Kontrollausschuss des Verbandes mit der extremen Pyroshow beider Fanlager beschäftigen wird. Je Pyrofackel berechnet der DFB bei Bundesligisten 1.000 Euro. Pro illegalem Banner werden je nach Größe zwischen 2.000 und 8.000 Euro fällig.
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5: Im Moment in Georgs Marienhütte 23 Grad, dazu Damme 24 Grad. Am Nachmittag lockert die Wolkendecke bei uns immer mehr auf, dazu ist es angenehm warm mit 23 bis 25 Grad. Richtung Abend zeigt sich die Sonne noch häufiger. Dazu bleibt es im Sendegebiet meist trocken, bei schwachem bis leichtem Wind. In der Nacht kühlt es unter klarem Himmel auf 10 bis 14 Grad ab. Vor allem in den flacheren Lagen wird es dann etwas frischer. Der Radio Osnabrück 3-Tage-Trend. Morgen gibt es in der Region Osnabrück und dem Weser-Ems-Gebiet viel Sonne und noch etwas höhere Temperaturen. Am Dienstag wird es sehr sonnig und frühsommerlich heiß. Am Mittwoch bleibt es freundlich, aber die Temperaturen gehen wieder spürbar zurück.
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5: Hallo liebe Autofahrer, K325, Kreis Emsland, Langener Straße. Zwischen Plankort und Abzweig nach Großbarwinkel ist die Strecke in beiden Richtungen bis auf Weiteres wegen einer Unfallaufnahme gesperrt. Umleitungen werden empfohlen über Bruchweg und Warbruch sowie über Plankort. Meldungen über Blitzer oder Abstandsmessungen liegen uns derzeit nicht vor. Radio Osnabrück wünscht euch eine gute Fahrt.
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6: Das ist Radio Osnabrück am Wochenende. Wir liefern euch den perfekten Mix aus den 80ern, 90ern und den Hits von heute. Freut euch auf Another Life von Kano, Self-Aware von Tampa City und Eiffel 65 mit Blue. Auf geht's!

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1: Im Studio Alexander, guten Tag. In Hochstede an der Fechtetalstraße hat es am Samstagvormittag in einem Wohngebäude gebrannt. Zwei Kinder im Alter von 8 und 10 Jahren haben den Rauch rechtzeitig bemerkt und sich unverletzt ins Freie gerettet. Das Gebäude ist unbewohnbar, 3 Hunde der Familie sind gestorben. Am Freitagabend sind auf der Pagenstecherstraße in Osnabrück bei einem Unfall 5 Menschen verletzt worden. Ein 23-Jähriger ist mit seinem Mercedes in den Gegenverkehr geraten und frontal mit einem Porsche zusammengestoßen. 4 Menschen sind leicht verletzt worden, ein Mann schwer. Am Sonntag früh ist in Damme ein 52 Jahre alter Pedelec-Fahrer schwer verletzt worden. Er ist mit einem unbeleuchteten Pedelec auf der Steinstraße plötzlich auf die Fahrbahn gefahren und mit einem Auto zusammengestoßen. Bei ihm ist Alkoholbeeinflussung festgestellt worden. Am Samstagabend ist in Lingen ein 34-Jähriger mit seinem Pedelec schwer gestürzt. Auf der Biener Straße hat er beim Auffahren auf den Gehweg eine Bordsteinkante übersehen und sich schwere Kopfverletzungen zugezogen. Ein Atemalkoholtest hat 4,01 Promille ergeben. 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
1: Im Moment in Osnabrück Wüste, 24 Grad, dazu Kappeln ebenfalls 24 Grad. Bei uns in der Region Osnabrück und im Weser-Ems-Gebiet ist es am Sonntagnachmittag freundlich bis leicht bewölkt und angenehm warm. Die Temperaturen liegen meist zwischen 23 und 26 Grad. Bis zum Abend lockern die Wolken weiter auf und in der Nacht kühlt es unter klarem Himmel spürbar ab auf etwa 10 bis 14 Grad.
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3: Hallo liebe Autofahrer, auf der K325, der Langener Straße im Kreis Emsland, ist zwischen Plankort und dem Abzweig nach Groß-Bahrwinkel in beiden Richtungen wegen Bergungsarbeiten gesperrt. Empfohlene Umleitungen führen über Bruchweg und Wahrbruch sowie über Plankort. Geschwindigkeitsmessungen wurden uns aktuell keine gemeldet. Gute Fahrt wünscht euch Radio Osnabrück.
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1: Im Studio für euch heute Nachmittag Alexander. Diese Stunde ist für alle, die heute Nachmittag gute Laune brauchen. Also aufdrehen.

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1: Ich bin Babette Büchner. Ein russischer Großangriff hat in der Nacht massive Zerstörungen in Kiew verursacht. Nach Angaben der ukrainischen Luftstreitkräfte setzte Russland 90 Raketen und Marschflugkörper sowie 600 Drohnen ein. Moskau bestätigte auch den Einsatz der gefürchteten Oreschnik-Rakete. Mindestens 2 Menschen kamen ums Leben. Bundeskanzler Friedrich Merz verurteilte die Angriffe und sprach auf der Plattform X von einer rücksichtslosen Eskalation. In Israel herrscht die Sorge vor einem schlechten Deal von US-Präsident Donald Trump mit Teheran im Irankrieg. Bei einem Telefongespräch mit Regierungschef Benjamin Netanyahu soll Trump Medienberichten zufolge beruhigende Töne angeschlagen haben.
2: Die Verhandlungen über ein Rahmenabkommen mit dem Iran über ein Ende des Krieges stehen laut Trump kurz vor dem Abschluss. Nach Informationen des US-Nachrichtenportals Axios ist zunächst eine 60-tägige Verlängerung der Waffenruhe vorgesehen. In dieser Zeit wäre die Straße von Hormuz gebührenfrei befahrbar und der Iran müsste dort verlegte Minen wieder räumen. Im Gegenzug würden die USA ihre Blockade iranischer Häfen aufheben und Sanktionen lockern. Aus Tel Aviv, Sarah Lemmel.
1: Viele Menschen zweifeln an der Verteidigungsfähigkeit Deutschlands. Das zeigt eine INSA-Umfrage für die Bild am Sonntag. Demnach glauben nur 17% der Befragten, dass die Bundeswehr Deutschland bei einem Angriff ausreichend verteidigen könnte.
3: Über 70% der Befragten sind der Auffassung, die Bundeswehr ist eher nicht oder gar nicht in der Lage, Deutschland ausreichend zu verteidigen, wenn es zu einem Angriff käme. Und das muss nicht zwingend ein militärischer Angriff sein. Wie die INSA-Umfrage für die Bild am Sonntag auch zeigt, beunruhigt die meisten eher ein möglicher Cyberangriff als ein Angriff Russlands. Cyberattacken, Sabotageakte oder gezielte Desinformationen. Davor haben der Umfrage zufolge viele Menschen hierzulande Angst. Aus Berlin, Tine Klimach.
1: Nach der gerichtlichen Absetzung des Chefs der größten Oppositionspartei CHP in der Türkei nehmen die Spannungen in der Hauptstadt Ankara zu. Die Polizei drang am Nachmittag unter dem Einsatz von Tränengas in die CHP-Zentrale ein, wo sich der abgesetzte Vorsitzende Özel mit Abgeordneten verschanzt hat. Auf Fernsehbildern war zu sehen, wie sie dabei Barrikaden durchbrachen. Özel kündigte an, die Zentrale weiter nicht verlassen zu wollen.
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5: Schönen Nachmittag. Die aktuellen Wetterwerte. Osnabrückhafen 24 Grad, dazu Goldenstedt 23 Grad. Der Sonntagnachmittag zeigt sich bei uns freundlich bis leicht bewölkt und es ist angenehm warm mit 23 bis 25 Grad. Im weiteren Verlauf lockern die Wolken noch etwas auf, der Wind bleibt schwach und in der Nacht wird es klar und frisch mit 10 bis 14 Grad, örtlich kann sich Nebel bilden. Im Radio Osnabrück 3-Tage-Trend geht es morgen nach sonnigem Start freundlich weiter und am Nachmittag wird es schon frühsommerlich warm in der Region Osnabrück und dem Weser-Ems-Gebiet. Am Dienstag legt die Wärme noch einmal zu, dann scheint verbreitet die Sonne und es ist der heißeste Tag der Reihe. Zur Wochenmitte gibt es bei viel Sonne wieder etwas gemäßigtere Luft.
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5: Hallo liebe Autofahrer, auf der K325, der Langener Straße im Kreis Emsland, ist zwischen Plankort und dem Abzweig nach Großbarwinkel in beiden Richtungen wegen Bergungsarbeiten gesperrt. Ihr werdet über den Bruchweg und Wahrbruch sowie über Plankort umgeleitet. Nur ein Blitzer ist derzeit aufgebaut, in Lempförde auf der Hauptstraße. Radio Osnabrück wünscht euch eine gute und sichere Fahrt.
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8: Mit den Hits aus dem Mai 96. Zum ersten Mal nahm kein deutscher Titel an der Endausscheidung des Eurovision Song Contest teil und der südafrikanische Präsident Nelson Mandela spricht vor dem Bundestag. Und in den Charts haben wir was Italienisches, neu Eros Ramazzotti mit Pio Bella Cosa.

darauf ein Espresso für die Oma. Ne? Eros Ramazzotti, der Frauenschwarm der neuen Hitparade Pio Bella Cosa. Und damit herzlich willkommen zur neuen Ausgabe der Retro Chart Show. Wir haben heute die Hits aus dem Mai 96 für euch. Das heißt, wir spielen die Monatsauswertung der deutschen Charts von damals. Wir haben die wöchentlichen Ausgaben zusammengerechnet und diese Top 50 ermittelt. Wir spielen die Neuzugänge im Vergleich zum Vormonat und die Top 10, was davon, wo wir für Zeit haben, würde ich mal sagen. Und auf der 1 übrigens im letzten Monat, da stand Children von Robert Miles, ob der Song da immer noch steht, erfahren wir später. Wollen wir mit der Liste anfangen? Okay, 50 Snap mit Rain, 49 die Backstreet Boys, We've Got It Going On, 48 Tic-Tac-Toe, Ich Find Die Scheiße, 47 neu haben wir gehört, Eros Ramazzotti, Pio Bella Cosa, und das ist die 48 neu.

Die Fun Factory, neu dabei auf der Nummer 44 mit Don't Go Away. Auf der 45 übrigens Flip the Script, Throw Your Hands in the Air. Und Worlds Apart, Everybody haben wir auf 43. 42 geht dann Coolio, neu dabei.

Im Original von Kool & The Gang, das war die Version von Beat System Fresh auf der 41. 40 Double Vision, alright. 39 Music Instructor, Hands in the Air. Und das ist die 38. Aus dem Münsterland kommen Mr. Ed Jumps the Gun. Hier ist Don't Haha.

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5: Im Studio Alexander, guten Tag. Am Samstagabend ist in Kluse ein 57 Jahre alter Autofahrer mit 3,28 Promille auf einem Feldweg von der Fahrbahn abgekommen. Sein Wagen ist in einem Straßengraben gelandet. Der Mann ist unverletzt geblieben. Die Polizei hat seinen Führerschein sichergestellt und ein Strafverfahren eingeleitet. Am Samstag hat sich auf der A31 bei Wiedmarschen ein Auto überschlagen. Ein 82 Jahre alter Fahrer und seine 77 Jahre alte Mitfahrerin sind dabei leicht verletzt worden. Der Wagen hatte Totalschaden. In der Nacht auf Sonntag hat es in Schüttorf in einem Nebengebäude gebrannt. Das Feuer hat auf eine Hecke und eine Garage übergegriffen und einen Schaden von rund 200.000 Euro verursacht. Verletzt wurde niemand. Am Samstag ist in Nordhorn ein 16 Jahre alter Rollerfahrer bei einem Unfall am Hohenkörbener Weg schwer verletzt worden. Eine 86 Jahre alte Autofahrerin hat ihn beim Einfahren auf die Straße offenbar übersehen. Der Jugendliche ist ins Krankenhaus gebracht worden. Soweit die Radio Osnabrück Regionalnachrichten. 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
5: Derzeit in Osnabrück 23 Grad, Diepholz ebenfalls 23 Grad. Heute Nachmittag bleibt es in der Region warm mit 23 bis 25 Grad. In der Nacht kühlt es unter klarem bis locker bewölktem Himmel auf 10 bis 14 Grad ab. Stellenweise kann sich besonders im flacheren Norden und Richtung Dümmer Nebel bilden.
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7: Hallo liebe Autofahrer. Auf der A31 Leer Richtung Meppen befindet sich im Ems-Tunnel ein defektes Fahrzeug. Bitte Vorsicht. Auf der A2 Dortmund Richtung Hannover liegt zwischen Wunsdorf, Lute und Garbsen ein Reifen auf allen Fahrstreifen. Auf der B213 in Dinklage, Nordhorner Straße, zwischen Abzweig nach Dinklage und Abzweig nach Klausheide sind in beiden Richtungen Personen auf der Fahrbahn. Im Moment gibt es keine Geschwindigkeitskontrollen. Radio Osnabrück wünscht euch eine gute Fahrt.
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8: Es geht weiter in der Hitparade mit dem Modul. Hier sind die Frühlingsgefühle neu in den Charts.

0: Lebensgefühle.
1: Zu der Musik kann man einen Nagel in die Wand schlagen. Das Modul neu drin in der Hitparade auf der 36 Frühlingsgefühle. Übrigens auch 37 Scooter, Brüder im Geiste, Let Me Be Your Valentine. 34 Take That, How Deep Is Your Love. 33 Bad Religion, Punk Rock Song. 32 Charlie Lunois und Mental Theo, Your Smile. Queen, You Don't Fool Me, die 31. 30 Heike Makatsch mit Stand By Your Man. Und jetzt noch der 29 DJ Dado mit seinem X-Files. Das ist die Titelmelodie von Akte X und die haben wir lustigerweise nachher nochmal. Jetzt erstmal die Version von DJ Dado oder Dado.

der typische Disco-Sound der 90er. Dune und Hand in Hand auf der 27. Apropos Hand in Hand, auf der 26 haben wir neu Hand in Hand for Children mit dem Song Children. Und da geht es um eine Benefits-Organisation zur Hilfe natürlich für Kinder, ist klar. Denn das sagt der Name ja schon. Hand in Hand for Children e.V. Und das Lied, was wir jetzt hören, da waren sehr, sehr viele Künstler dabei. Unter anderem die Backstreet Boys, Captain Jack, Kazala, Caught in the Act, Culture B, DJ Bobo und so weiter und so weiter. Und Hands in Hands for Children, der Song heißt wie gesagt Children und war neu dabei auf der 26.

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3: Ich bin Babette Büchner. Unionspolitiker wollen die Einbürgerungsregeln wieder verschärfen. Sie sprechen sich für längere Fristen und Einschränkungen bei der doppelten Staatsbürgerschaft aus. Zuvor hatte die Zeitung Welt am Sonntag von einem neuen Einbürgerungsrekord berichtet.
4: CDU-Innenexperte Alexander Trumm bezeichnete die Turbo-Einbürgerung ab 3 Jahren als Fehler. Seiner Ansicht nach sollten sich Ausländer eine Niederlassungserlaubnis erst erarbeiten müssen und dann könne die Einbürgerungsfrist beginnen oder generell auf 8 Jahre festgelegt werden. Hessens Innenminister Poseck schlug vor, die doppelte Staatsbürgerschaft nur in Ausnahmefällen zu genehmigen, weil sie seiner Ansicht nach die Integration erschwert. Laut Welt am Sonntag erhielten im vergangenen Jahr mehr als 309.000 Menschen den deutschen Pass, so viele wie nie. Tanja Wagner, Nachrichtenredaktion.
3: Ein russischer Großangriff hat in der Nacht massive Zerstörungen in Kiew verursacht. Bundeskanzler Friedrich Merz verurteilte die Angriffe und sprach auf der Plattform X von einer rücksichtslosen Eskalation.
5: In Kiew hat Präsident Selenskyj sich auf der Straße selbst ein Bild von den Zerstörungen gemacht. Schäden gab es nicht nur an Wohnhäusern, sondern auch an Museen, Kulturdenkmälern und anderen offiziellen Gebäuden. Hier in Moskau hingegen behauptete das Verteidigungsministerium, es seien Rüstungsbetriebe und Militäreinrichtungen angegriffen worden. Und es handle sich um eine Antwort auf die jüngsten Angriffe Kiews auf zivile Objekte hier in Russland. Aus Moskau, Ulf Mauder.
3: Die USA stehen nach Angaben von Präsident Donald Trump kurz vor einem Rahmenabkommen mit dem Iran. Es sei weitgehend ausgehandelt, schrieb Trump auf seiner Plattform Truth Social. Außenminister Marco Rubio sagte am Morgen, die Welt würde wahrscheinlich schon in den kommenden Stunden gute Nachrichten zu hören bekommen. Nach Darstellung iranischer Medien gibt es aber noch Uneinigkeit in 1 oder 2 Punkten. Und zum Sport. Tennisstar Alexander Zverev hat seine Titelmission bei den French Open mit einem ungefährdeten Sieg gestartet. Er gewann zum Auftakt des Grand Slam Turniers in 3 Sätzen gegen den Franzosen Benjamin Bonzi. Zverev hat in den vergangenen 5 Jahren in Paris immer mindestens das Viertelfinale erreicht und gilt als großer Herausforderer von Topfavorit Jannik Sinner.
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7: Schönen Nachmittag. Die aktuellen Wetterwerte. Bad Rothenfelde 24 Grad, dazu Twist ebenfalls 24 Grad. Heute am Nachmittag ist das Wetter bei uns freundlich und warm. Die Höchstwerte liegen zwischen 23 und 26 Grad. Dazu sind noch einige Wolken unterwegs. Bis zum Abend lockert es weiter auf, der Wind bleibt schwach und in der Nacht kühlt es auf etwa 10 bis 14 Grad ab. Der Radio Osnabrück 3-Tage-Trend. Morgen gibt es in der Region Osnabrück und im Weser-Ems-Gebiet viel Sonne. Nach frischem Start steigen die Temperaturen weiter an. Am Dienstag zeigt sich der Frühsommer von seiner besten Seite mit viel Sonne und verbreitet heißen Werten. Zur Wochenmitte wird es dann spürbar kühler, aber es bleibt meist freundlich.
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7: Hallo liebe Autofahrer, auf der K325, Kreis Emsland, Langener Straße, ist zwischen Plankhort und dem Abzweig nach Groß-Barwinkel in beiden Richtungen wegen Bergungsarbeiten gesperrt. Empfohlene Umleitungen führen über Bruchweg und Warbruch sowie über Plankhort. Außerdem wird geblitzt. In Barwinkel auf der Osterbrocker Straße, ein weiterer am Hedwigsweg in Wildeshausen.
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8: Wir sind immer noch im Mai 1996 in den Charts und jetzt haben wir Neuzugang auf der 19. Chivago Celebrate the Love.

Ich sag mal, ja. Ne? Klassiker vom fetten Brot. Damals neu eingestiegen auf der 18. Hier ist Radio Osnabrück mit den Retro-Charts und wir waren auf der 18, wie gesagt, fettes Brot. Wir haben vor den Nachrichten noch die Fugees gehört, Fugila. 22 übrigens, Caught in the Act, Don't Walk Away. 21 von 9, Culture Beat, Crying in the Rain. Und Joan Osborne, One of Us, auf der 20. 9 auf 19, Chivago, Celebrate the Love. 18 neu, haben wir gehört, fettes Brot mit Jein. 17, Tic-Tac-Toe, Funky. Und das ist die 16 jetzt. Wir hatten vorhin schon The X-Files von DJ Dado. Und jetzt gibt es Mark Snow, das ist das Original. Hier sind Akte X, The X-Files.

Mark Morrison mit seinem einzigen großen Hit in Deutschland, Return of the Mac. Übrigens auf 15 von 5, Love Message mit Love Message. 14 von 7, die Backstreet Boys, I'll Never Break Your Heart. 13, Mutter, der Mann mit dem Koks ist da von TMA featuring Falco. Und auf 11 von 2, Stefan Raab, hier kommt die Maus. Zeit für die Top 10 im Mai 96.

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2: Guten Abend, im Studio Alexander Batt. Am Samstagabend ist ein 57 Jahre alter Autofahrer in Kluse auf einem Feldweg in Richtung Ahlener Straße von der Fahrbahn abgekommen und in einem Graben gelandet. Ein Atemalkoholtest hat 3,28 Promille ergeben, der Führerschein ist sichergestellt worden. Am Samstag hat sich auf der A31 bei Wiedmarschen ein Auto überschlagen. Ein 82 Jahre alter Fahrer und seine 77 Jahre alte Mitfahrerin sind leicht verletzt worden. In der Nacht auf Sonntag hat es in Schüttorf in einem Nebengebäude gebrannt. Das Feuer hat auch eine Hecke und eine Garage erfasst. Der Schaden liegt bei rund 200.000 Euro. Verletzt worden ist niemand. Am Samstag ist in Nordhorn am Hohenkörbener Weg ein 16 Jahre alter Rollerfahrer bei einem Zusammenstoß mit einem Auto schwer verletzt worden. Er ist mit einem Rettungswagen ins Krankenhaus gebracht worden. Soweit die Radio Osnabrück Regionalnachrichten. 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
2: Im Moment in Osnabrück Atter 24 Grad, dazu Mollbergen 23 Grad. Im Weser-Ems-Gebiet klingt der Sonntag freundlich aus, mit lockeren Wolken bei meist 22 bis 26 Grad. In der Nacht wird es klar bis leicht bewölkt und die Temperaturen sinken auf 10 bis 14 Grad. Örtlich kann sich etwas Dunst oder Nebel zeigen.
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4: Hallo liebe Autofahrer. Auf der A30 Bad Oeynhausen Richtung Osnabrück befindet sich zwischen Kreuz Osnabrück Süd und Osnabrück Nahne auf dem Standstreifen ein defektes Fahrzeug. Die K325 im Kreis Emsland, Langener Straße, ist zwischen Plankort und dem Abzweig nach Großbarwinkel in beiden Richtungen wegen Bergungsarbeiten gesperrt. Umleitungen sind über Bruchweg und Warbruch sowie über Plankort eingerichtet. Im Sendegebiet gibt es im Moment keine Blitzer und Abstandsmessungen. Radio Osnabrück wünscht euch eine gute und sichere Fahrt.
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7: Mit der 8 der Top-Einsteiger damals, U96 von Alex Christensen. Hier ist Heaven.
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0: Im Original also von Cyndi Lauper, Time After Time, das hat er da verwurstet. Heaven von U96 auf der 8. Auf 7 haben wir Fool's Garden mit Lemon Tree.
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0: Da geht die Post ab auf der 6. Das waren The Prodigy und Firestarter. Und hier sind die ersten 5.
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0: 1 rauf von 6 auf 5. Captain Jack, der Drill Instructor.
2: Hi! 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

Robert Miles von 1 auf 2 gefallen, das war Children. Und damit kommen wir zur neuen Nummer 1, damals passend jetzt zur aktuellen Michael Jackson Hysterie, denn er ist ja überall wieder in der Hitparade, auch mit dem Song übrigens. Damals die 1 von 4 auf 1, They Don't Care About Us, Michael Jackson. Das war die Retro Chart Show, nächstes auch wieder einschalten, da gehen wir dann ins Jahr 2001. Ja, da gehen wir 25 Jahre zurück, ist selten, aber kommt vor, in der nächsten Woche ist es soweit. Michael Jackson jetzt, hier ist They Don't Care About Us, ich bin Jost und raus und tschüss.

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4: Ich bin Babette Büchner. Unionspolitiker wollen die Einbürgerungsregeln wieder verschärfen. Der innenpolitische Sprecher der Unionsfraktion, Alexander Throm, sagte der Welt am Sonntag, es wäre richtig, die Einbürgerungsfrist wieder auf 8 Jahre zu verlängern und die generelle Zulässigkeit der doppelten Staatsbürgerschaft abzuschaffen. Auch Hessens Innenminister Roman Poseck sieht bei dem Thema Nachholbedarf. Zuvor hatte die Zeitung von einem neuen Einbürgerungsrekord berichtet. In Israel herrscht die Sorge vor einem schlechten Deal im Iran-Krieg. Bei einem Telefongespräch mit Regierungschef Benjamin Netanyahu soll US-Präsident Donald Trump Medienberichten zufolge beruhigende Töne angeschlagen haben.
5: Die Verhandlungen über ein Rahmenabkommen mit dem Iran über ein Ende des Krieges stehen laut Trump kurz vor dem Abschluss. Nach Informationen des US-Nachrichtenportals Axios ist zunächst eine 60-tägige Verlängerung der Waffenruhe vorgesehen. In dieser Zeit wäre die Straße von Hormuz gebührenfrei befahrbar und der Iran müsste dort verlegte Minen wieder räumen. Im Gegenzug würden die USA ihre Blockade iranischer Häfen aufheben und Sanktionen lockern. Aus Tel Aviv, Sarah Lemmel.
4: Deutschland genießt das heiße Pfingstwochenende im oder am Wasser. Es ist voll an den Badestellen und den Frei- und Schwimmbädern. Leider nicht folgenlos, bei Badeunfällen sind mehrere Menschen ums Leben gekommen, darunter auch ein 11- und ein 14-jähriger Junge.
6: So mancher Bademeister durfte die Tage mit einem mulmigen Gefühl am Beckenrand sitzen. Denn noch immer gibt es laut DLRG viel zu viele Nichtschwimmer im Land. In etlichen Schwimm- und Freibädern gilt mittlerweile die Regel, ohne Bronzeabzeichen geht's ohne Erwachsenebegleitung auch nicht hinein. Große Gefahren lauern auch an unbeaufsichtigten Badestellen. Die DLRG mahnt deshalb erneut, an unbekannten Gewässern möglichst vorsichtig zu sein. Tanja Wagner, Nachrichtenredaktion.
4: Nach der Protestaktion der Fans beim Pokalfinale drohen dem FC Bayern München und dem VfB Stuttgart Strafen in 6-stelliger Höhe. Der Kontrollausschuss des DFB befasst sich nun mit der extremen Pyroshow beider Fanlager. Mit Bannern und Sprechchören hatten die Fans ihrem Ärger über den DFB Luft gemacht. Anschließend sorgten sie mit massiver Pyrotechnik für eine Spielunterbrechung.
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7: Guten Abend. Aktuell meldet Hagen 17 Grad, dazu Lohne 24 Grad. Der Sonntag klingt bei uns mit lockeren Wolken und angenehmen Temperaturen zwischen 22 und 26 Grad aus. In der Nacht wird es unter klarem Himmel deutlich kühler. Stellenweise bildet sich etwas Dunst oder Nebel. Der Radio Osnabrück 3-Tage-Trend für die Region Osnabrück und das Weser-Ems-Gebiet. Morgen bleibt es sonnig und nach einem frischen Start mit 10 bis 14 Grad wird es wieder warm. Am Dienstag gibt es noch mehr Sonne und fast schon sommerliche Hitze. Zur Wochenmitte bleibt es freundlich, aber die Temperaturen gehen spürbar zurück.
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7: Hallo liebe Autofahrer, auf der A30 Bad Oeynhausen Richtung Osnabrück befindet sich zwischen Kreuz Osnabrück Süd und Osnabrück Nahne ein defektes Fahrzeug. Zudem besteht Gefahr durch ein defektes Fahrzeug auf dem Standstreifen. Die K334 im Kreis Vechta, Fisbecker Damm, ist zwischen Schollohren und Abzweig nach Erte in beiden Richtungen wegen Unfallaufnahme gesperrt. Auf der K325 im Kreis Emsland, Langener Straße, ist zwischen Plankort und Abzweig nach Großbarwinkel in beiden Richtungen wegen Bergungsarbeiten gesperrt. Empfohlene Umleitungen führen über Bruchweg und Warbruch sowie über Plankort. Im Sendegebiet gibt es im Moment keine Blitzer und Abstandsmessungen. Radio Osnabrück wünscht euch eine gute und sichere Fahrt.
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7: 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Das ist Radio Osnabrück am Abend. Freut euch auf Phil Collins mit Can't Stop Loving You, I Want It That Way von den Backstreet Boys und Milo mit My Lucky Day.

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1: Derzeit in Ankum 24 Grad, dazu Haselünne 25 Grad. Am frühen Abend lockert die Wolkendecke bei uns weiter auf. Dazu gibt es angenehme 22 bis 26 Grad. In der Nacht bleibt es meist klar, stellenweise bildet sich etwas Dunst oder Nebel und die Temperaturen sinken auf 10 bis 14 Grad.
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2: Hallo liebe Autofahrer, aktuell liegen uns keine Verkehrsstörungen vor. Derzeit liegen uns keine Blitzer oder Abstandsmeldungen vor. Radio Osnabrück wünscht euch eine gute Fahrt.
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1: Ich bin Babette Büchner. Gestern hatte US-Präsident Donald Trump einen Durchbruch in den Verhandlungen über ein Ende des Iran-Kriegs angekündigt. Nach nur einer Nacht dämpft er aber nun wieder die aufkommende Hoffnung. Er habe seine Vertreter angewiesen, nicht zu überstürzen, schrieb Trump jetzt auf seiner Plattform Truth Social. Es dürfe keine Fehler geben. Unionspolitiker wollen die Einbürgerungsregeln wieder verschärfen. Sie sprechen sich für längere Fristen und Einschränkungen bei der doppelten Staatsbürgerschaft aus. Zuvor hatte die Welt am Sonntag von einem neuen Einbürgerungsrekord berichtet.
2: CDU-Innenexperte Alexander Trumm bezeichnete die Turbo-Einbürgerung ab 3 Jahren als Fehler. Seiner Ansicht nach sollten sich Ausländer eine Niederlassungserlaubnis erst erarbeiten müssen und dann könne die Einbürgerungsfrist beginnen oder generell auf 8 Jahre festgelegt werden. Hessens Innenminister Poseck schlug vor, die doppelte Staatsbürgerschaft nur in Ausnahmefällen zu genehmigen, weil sie seiner Ansicht nach die Integration erschwert. Laut Welt am Sonntag erhielten im vergangenen Jahr mehr als 309.000 Menschen den deutschen Pass, so viele wie nie. Tanja Wagner, Nachrichtenredaktion.
1: Bundeskanzler Friedrich Merz hat die massiven russischen Angriffe auf die ukrainische Hauptstadt Kiew scharf verurteilt. Auf der Plattform X schrieb er von einer rücksichtslosen Eskalation.
3: In Kiew hat Präsident Zelensky sich auf der Straße selbst ein Bild von den Zerstörungen gemacht. Schäden gab es nicht nur an Wohnhäusern, sondern auch an Museen, Kulturdenkmälern und anderen offiziellen Gebäuden. Hier in Moskau hingegen behauptete das Verteidigungsministerium, es seien Rüstungsbetriebe und Militäreinrichtungen angegriffen worden. Und es handle sich um eine Antwort auf die jüngsten Angriffe Kiews auf zivile Objekte hier in Russland. Aus Moskau, Ulf Mauder.
1: Bei den Parlamentswahlen in Zypern zeichnet sich ein Kopf-an-Kopf-Rennen ab. Die Konservativen der demokratischen Gesamtbewegung kommen ersten Prognosen zufolge auf 22,5 bis 25,5%, berichtet der staatliche Rundfunk. Die linke Akel-Partei erreicht demnach 21 bis 24%. Die erstmals antretende Bewegung für direkte Demokratie eines populistischen YouTubers schafft den Einzug ins Parlament.
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4: Derzeit in Hagen 17 Grad, dazu Hüde 23 Grad. Heute Abend klingt der Tag freundlich und angenehm warm aus. Oft ist es noch locker bewölkt, bei etwa 22 bis 25 Grad. In der Nacht bleibt es meist klar und ruhig, dabei kühlt die Luft spürbar ab. In flacheren Lagen kann sich örtlich etwas Dunst oder Nebel bilden. Der Radio Osnabrück 3-Tage-Trend. Morgen startet frisch, später zeigt sich verbreitet die Sonne und am Nachmittag gibt es sommerlich warme Temperaturen. Am Dienstag legt die Wärme noch einmal zu. Dann steht bei uns in der Region Osnabrück und im Weser-Ems-Gebiet ein sehr sonniger und heißer Frühsommertag bevor. Zur Wochenmitte bleibt es freundlich, die Temperaturen gehen aber wieder etwas zurück. Insgesamt bleibt es im Sendegebiet trocken und überwiegend sonnig.
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4: Hallo liebe Autofahrer, auf der A30 Bad Oeynhausen Richtung Osnabrück ist zwischen Kreuz Osnabrück Süd und Osnabrück Nahne alles frei. Alle Fahrbahnen sind geräumt. Die K325 im Kreis Emsland, Langener Straße, ist zwischen Plankort und dem Abzweig nach Groß-Barwinkel in beiden Richtungen wegen Bergungsarbeiten gesperrt. Umleitungen werden empfohlen über Bruchweg und Warbruch sowie über Plankort. Im Sendegebiet gibt's im Moment keine Blitzer und Abstandsmessungen. Radio Osnabrück wünscht euch eine gute und sichere Fahrt.
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4: 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Freut euch auf My Universe von Coldplay and BTS, The Sign von Ace of Base und Give Me the Night mit George Benson.

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1: Im Moment in Bad Essen 23 Grad, dazu Barkum ebenfalls 23 Grad. Heute Abend lockern die Wolken bei uns in der Region mehr und mehr auf. Dazu ist es angenehm warm mit Temperaturen zwischen 21 und 25 Grad sowie meist nur schwachem Wind. In der Nacht bleibt es verbreitet klar. Zum Morgen hin kann es besonders in den flacheren Lagen frisch werden.
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2: Hallo liebe Autofahrer, uns liegen im Moment keine Staus und Behinderungen vor. Geblitzt wird in Nordhorn auf der Mathildenstraße, in Mettingen auf der Ebenbürenerstraße sowie in Bad Essen auf der Lindenstraße. Radio Osnabrück wünscht euch eine gute Fahrt.
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1: Ich bin Babette Büchner. Die 30-Grad-Marke ist an diesem Pfingstwochenende mehrfach geknackt worden. Erstmals in diesem Jahr. Zu den Spitzenreitern gehörte laut Deutschem Wetterdienst Heidelberg und der Frankfurter Flughafen.
2: Es ist noch Luft nach oben. In den kommenden Tagen sind am Oberrhein auch Werte von weit jenseits der 30 Grad möglich, heißt es vom Deutschen Wetterdienst. Und die Frühsommerhitze macht nicht nur uns in Deutschland aktuell schwer zu schaffen. Auch Großbritannien stöhnt unter der Hitzewelle. Cremt euch ein, mahnt dort der Wetterdienst. Dagegen ist bei den French Open Pariser Chic in diesem Jahr wohl out. Abkühlungen liefern dort Eisbeutel auf dem Kopf der Tennisprofis. Bei den Besuchern stehen die Wassersprinkler hoch im Kurs. Tanja Wagner, Nachrichtenredaktion.
1: Gestern hatte US-Präsident Donald Trump einen Durchbruch in den Verhandlungen über ein Ende des Iran-Kriegs angekündigt. Nach nur einer Nacht dämpft er aber nun schon wieder die aufkommende Hoffnung. Er habe seine Vertreter angewiesen, nichts zu überstürzen, schrieb Trump jetzt auf seiner Plattform Truth Social. Es dürfe keine Fehler geben. Viele Menschen zweifeln an der Verteidigungsfähigkeit Deutschlands. Das zeigt eine INSA-Umfrage für die Bild am Sonntag. Demnach glauben nur 17% der Befragten, dass die Bundeswehr Deutschland bei einem Angriff ausreichend verteidigen könnte.
3: Über 70% der Befragten sind der Auffassung, die Bundeswehr ist eher nicht oder gar nicht in der Lage, Deutschland ausreichend zu verteidigen, wenn es zu einem Angriff käme. Und das muss nicht zwingend ein militärischer Angriff sein. Wie die INSA-Umfrage für die Bild am Sonntag auch zeigt, beunruhigt die meisten eher ein möglicher Cyberangriff als ein Angriff Russlands. Cyberattacken, Sabotageakte oder gezielte Desinformationen. Davor haben der Umfrage zufolge viele Menschen hierzulande Angst. Aus Berlin, Tine Klimach.
1: Rund 770.000 Menschen sind heute nach Angaben der Organisatoren zum Umzug des Karnevals der Kulturen in Berlin gekommen. Bei schönstem Wetter zieht die Parade noch bis zum späten Abend durch Friedrichshain. Mehr als 60 Gruppen zeigen Tanz, Musik und Kostüme aus aller Welt. Nach Angaben der Polizei gab es bisher keine Zwischenfälle. Der Karneval der Kulturen feiert in diesem Jahr sein 30-jähriges Bestehen.
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4: Guten Abend. Aktuell meldet Bissendorf 22 Grad, dazu Meppen 23 Grad. Heute Abend lockert der Himmel nach und nach auf, dazu bleibt es angenehm warm bei 20 bis 24 Grad. In der Nacht kühlt es unter klarem Himmel spürbar ab, stellenweise kann sich Nebel bilden. Der Radio Osnabrück 3-Tage-Trend. Morgen startet sonnig und frisch, später gibt es viel Sonne und am Nachmittag wird es in der Region Osnabrück und im Weser-Ems-Gebiet warm bis heiß mit 25 bis 28 Grad. Am Dienstag legt die Wärme noch einmal zu, dann scheint oft ungestört die Sonne und es wird hochsommerlich. Zur Wochenmitte geht die Temperatur wieder etwas zurück, dabei bleibt es freundlich und trocken im Sendegebiet von Radio Osnabrück.
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4: Hallo liebe Autofahrer, ruhiger und störungsfreier Verkehr im Sendegebiet. Geblitzt wird in Nordhorn auf der Mathildenstraße sowie in Rastorf auf der Loroperstraße. Ein weiterer in Wildeshausen am Hedwigsweg. Gute Fahrt wünscht euch Radio Osnabrück.
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4: Das ist Radio Osnabrück am Abend. Freut euch auf Terence Trent D'Arby mit Sign Your Name, Love in Each Day von Ronan Keating und Alle Farben mit Baby Goodbye.

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1: Momentan haben wir in Foldlage 23 Grad, dazu Laaten 22 Grad. Heute Abend lockert der Himmel im Weser-Ems-Gebiet immer weiter auf. Es ist angenehm mild mit 19 bis 23 Grad und nur schwachem Wind. In der Nacht kühlt es unter klarem Himmel spürbar ab. Vor allem in den flacheren Lagen kann sich örtlich etwas Dunst oder Nebel bilden.
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2: Hallo lieber Autofahrer, Vorsicht auf der A31 Metten Richtung Lingen. Zwischen Metten Nord und Twist sowie auf der A31 Gronau Richtung Lingen. Zwischen Ochtrup Nord und Kreuz Schüttorf. Dort befinden sich Reifenteile auf der Fahrbahn. Auf der A2 Dortmund Richtung Hannover, zwischen Rastplatz Bernser Kirchweg und Talbrücke Ölbergen steht ein defektes Fahrzeug auf dem Standstreifen. Dort findet ein Reifenwechsel auf der linken Seite statt. In Nordhorn auf der Mathildenstraße wird geblitzt. Ein weiterer Blitzer in Rastorf auf der Loruperstraße. Gute Fahrt wünscht euch Radio Osnabrück.
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2: Im Studio für euch heute Abend Nadine. Wir spielen nonstop eure Lieblingshits am Stück und es geht durch den Sonntag. Viel Spaß! Also, aufdrehen!

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1: Ich bin Babette Büchner. Nach einem der schwersten russischen Angriffe mit Raketen und Drohnen in der vergangenen Nacht hat die Ukraine eine Dringlichkeitssitzung im UN-Sicherheitsrat beantragt. Der ukrainische Präsident Selenskyj teilte in den sozialen Netzwerken mit, es seien etwa 100 Menschen verletzt und mindestens 4 getötet worden.
2: In Kiew hat Präsident Selenskyj sich auf der Straße selbst ein Bild von den Zerstörungen gemacht. Schäden gab es nicht nur an Wohnhäusern, sondern auch an Museen, Kulturdenkmälern und anderen offiziellen Gebäuden. Hier in Moskau hingegen behauptete das Verteidigungsministerium, es seien Rüstungsbetriebe und Militäreinrichtungen angegriffen worden. Und es handle sich um eine Antwort auf die jüngsten Angriffe Kiews auf zivile Objekte hier in Russland. Aus Moskau, Ulf Mauder.
1: Die Konservativen der demokratischen Gesamtbewegung haben die Parlamentswahl in Zypern gewonnen. Nach Auszählung von 85% der Stimmen kommen sie auf rund 27%. Zweitstärkste Kraft wird die linke Akel-Partei mit 23,8%. Das teilte das Innenministerium mit. Das amtliche Endergebnis wird morgen erwartet. Der Frühsommer hat am Pfingstwochenende richtig aufgedreht. Die 30-Grad-Marke wurde mehrfach geknackt. Zum ersten Mal in diesem Jahr.
3: Es ist noch Luft nach oben. In den kommenden Tagen sind am Oberrhein auch Werte von weit jenseits der 30 Grad möglich, heißt es vom Deutschen Wetterdienst. Und die Frühsommerhitze macht nicht nur uns in Deutschland aktuell schwer zu schaffen. Auch Großbritannien stöhnt unter der Hitzewelle. Cremt euch ein, mahnt dort der Wetterdienst. Dagegen ist bei den French Open Pariser Chic in diesem Jahr wohl out. Abkühlungen liefern dort Eisbeutel auf dem Kopf der Tennisprofis. Bei den Besuchern stehen die Wassersprinkler hoch im Kurs. Tanja Wagner, Nachrichtenredaktion.
1: China hat 3 neue Raumfahrer auf den Weg zu seiner Raumstation Tiangong gebracht. Die Crew soll dort die derzeitige Besatzung ablösen. Erstmals soll zudem ein chinesischer Raumfahrer rund ein Jahr im All auf der Station bleiben. Welches Mitglied der neuen Crew dafür ausgewählt wird, soll erst im Verlauf der Mission im Orbit entschieden werden. China will mit dem längeren Aufenthalt unter anderem untersuchen, wie sich Langzeitmissionen auf den menschlichen Körper auswirken.
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4: Guten Abend. Aktuell meldet Dissen 22 Grad, dazu Salzbergen 23 Grad. Heute Abend lockert der Himmel, nach einem teils noch wolkigen Tagesausklang mehr und mehr auf. Dazu ist es angenehm mild bei etwa 18 bis 23 Grad. In der Nacht bleibt es klar und ruhig, zum Morgen hin wird es in den flacheren Lagen etwas frischer. Der Radio Osnabrück 3-Tage-Trend. Morgen startet freundlich, später gibt es überall viel Sonne mit 10 bis 14 Grad am frühen Tag und sommerlich warmen Nachmittagswerten. Am Dienstag ist es noch heißer mit viel Sonne, nur ganz vereinzelt tauchen zum Abend erste Wolkenfelder auf. Zur Wochenmitte gehen die Temperaturen wieder etwas zurück. Insgesamt bleibt es aber freundlich und trocken bei uns in der Region.
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4: Hallo liebe Autofahrer, Vorsicht auf der A31, Gronau Richtung Lingen, zwischen Ochtrup Nord und Kreuz Schüttorf, dort liegen Reifenteile auf der Fahrbahn. Auf der A2 Dortmund Richtung Hannover, zwischen Rastplatz Bernser Kirchweg und Talbrücke Ölbergen, befindet sich ein defektes Fahrzeug auf dem Standstreifen. Dort wird aktuell ein Reifen auf der linken Seite gewechselt. Außerdem wird geblitzt. In Nordhorn auf der Mathildenstraße sowie in Rastorf auf der Loroperstraße. Radio Osnabrück wünscht euch eine gute und sichere Fahrt.
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4: Im Studio für euch heute Abend Nadine. Hier läuft, was ihr wirklich hören wollt, bei Radio Osnabrück. Freut euch auf Gwen Guthrie mit Ain't Nothing Going On But The Rent, La Camisa Negra von Juanes und Bibi Rexha and Faithless mit New Religion. Also, aufdrehen!
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1: Bad Rothenfelde meldet 21 Grad, in Freren sind es 23 Grad. Der Abend zeigt sich im Weser-Ems-Gebiet nach einem grauen Start immer freundlicher. Dazu ist es angenehm mild mit Temperaturen zwischen 18 und 22 Grad. In der Nacht bleibt es meist klar und ruhig. In den flacheren Lagen kann sich örtlich etwas Dunst oder Nebel bilden.
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2: Hallo, liebe Autofahrer. Auf der A2 Richtung Hannover auf Höhe Bad Nenndorf befindet sich ein Plastikteil auf dem linken Fahrstreifen. Zwischen Rastplatz Bernser Kirchweg und Talbrücke Ölbergen steht auf dem Standstreifen ein defektes Fahrzeug und dort wird ein Reifen auf der linken Seite gewechselt. Auf der Ibbenbürener Straße in Mettingen steht ein Blitzer. Radio Osnabrück wünscht euch eine gute und sichere Fahrt.
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2: Im Studio für euch heute Abend Nadine. Ihr hört Radio Osnabrück am Abend. Einen schönen Abend mit Radio Osnabrück.
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1: Ich bin Uli Reitinger. Nach einem Bericht der Welt am Sonntag steuert Deutschland auf einen Einbürgerungsrekord zu. Der innenpolitische Sprecher der Unionsfraktion, Alexander Trom, fordert daher, die Einbürgerungsfrist wieder auf 8 Jahre zu verlängern.
2: Der CDU-Politiker möchte auch die doppelte Staatsbürgerschaft beschränken. Die SPD wird da jedoch kaum mitgehen. Bei den Koalitionsverhandlungen konnte die Union die höheren Einbürgerungshürden zumindest nicht durchsetzen, verriet Trom der Welt. Aus der Opposition kommt auch direkt Empörung. Die linken Migrationspolitikerin Clara Bünger bezeichnete die Vorschläge als Schlag ins Gesicht all jener, die seit Jahren hart arbeiten und längst Teil dieser Gesellschaft sind. Aus Berlin, Babette Büchner.
1: Nach dem russischen Großangriff mit Raketen und Drohnen in der vergangenen Nacht hat die Ukraine eine Dringlichkeitssitzung im UN-Sicherheitsrat beantragt. Der ukrainische Präsident Zelensky teilte in den sozialen Netzwerken mit, es seien etwa 100 Menschen verletzt und mindestens 4 getötet worden. Bei den Angriffen wurden laut Behörden auch Regierungsgebäude beschädigt. Russland bestätigte den Einsatz seiner wegen ihrer Zerstörungskraft gefürchteten Oreschnik-Rakete. Deutschland genießt das heiße Pfingstwochenende. Es ist voll an den Badestellen und in Frei- und Schwimmbädern. Aber das führt unweigerlich auch zu Badeunfällen. Dabei sind in diesen Tagen mehrere Menschen ums Leben gekommen, darunter auch ein 11- und ein 14-jähriger Junge.
3: So mancher Bademeister dürfte die Tage mit einem mulmigen Gefühl am Beckenrand sitzen. Denn noch immer gibt es laut DLRG viel zu viele Nichtschwimmer im Land. In etlichen Schwimm- und Freibädern gilt mittlerweile die Regel, ohne Bronzeabzeichen geht's ohne erwachsene Begleitung auch nicht hinein. Große Gefahren lauern auch an unbeaufsichtigten Badestellen. Die DLRG mahnt deshalb erneut, an unbekannten Gewässern möglichst vorsichtig zu sein. Auch sollte man sich bei Hitze vorher abkühlen und auf Alkohol verzichten. Tanja Wagner, Nachrichtenredaktion.
1: Zum Fußball. Nach der Protestaktion der Fans beim Pokalfinale drohen dem FC Bayern und dem VfB Stuttgart Strafen in 6-stelliger Höhe. Der DFB bestätigte, dass sich der Kontrollausschuss des Verbandes mit der extremen Pyroshow beider Fanlager beschäftigen wird. Die Anhänger hatten während der Partie ihren Unmut über den Deutschen Fußballbund zum Ausdruck gebracht und anschließend Pyrotechnik gezündet. Das Spiel musste unterbrochen werden.
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4: Im Moment in Nordrup 18 Grad, dazu Dinklage 19 Grad. Heute Abend klingt der Tag freundlich und angenehm aus. Mit lockeren Wolken, etwas Sonne und nur schwachem Wind. Die Temperaturen liegen noch bei rund 16 bis 21 Grad. In der Nacht lockert es weiter auf, die Luft kühlt spürbar ab und vor allem in den flacheren Lagen kann es örtlich etwas frischer werden. Der Radio Osnabrück 3-Tage-Trend. Morgen startet oft sonnig. Nach frischem Beginn mit 10 bis 14 Grad ist es im Tagesverlauf verbreitet warm und sehr freundlich in der Region Osnabrück und im Weser-Ems-Gebiet. Am Dienstag setzt sich das sonnige und frühsommerlich warme Wetter fort. Dann ist es sogar heiß. Zur Wochenmitte bleibt es freundlich, die Temperaturen gehen aber wieder etwas zurück. So bleibt es auch bei uns im Sendegebiet von Radio Osnabrück.
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4: Hallo liebe Autofahrer, die Polizei meldet derzeit keine Verkehrsbehinderungen in der Region. Im Moment gibt es keine Geschwindigkeitskontrollen. Radio Osnabrück wünscht euch eine gute Fahrt.
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4: Die Nadine wünscht euch einen schönen Sonntag. Ihr hört Radio Osnabrück am Abend. Freut euch auf Phil Collins mit Do You Remember? Hero von Enrique Iglesias und Kato mit Turn the Lights Off. Ich wünsche euch viel Spaß.

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1: Guten Abend, die aktuellen Wetterwerte. Osnabrück, Wüste, 18 Grad, dazu Emsbüren 20 Grad. Am späten Abend lockert der Himmel bei uns vom Teutoburger Wald bis ins Emsland noch etwas auf. Dazu ist es angenehm mild mit 15 bis 20 Grad. In der Nacht bleibt das Wetter ruhig, vielerorts ist der Himmel klar und vor allem in den flacheren Lagen kann sich örtlich etwas Dunst oder Nebel zeigen.
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2: Hallo liebe Autofahrer, auf der A30 Bad Oeynhausen Richtung Osnabrück ist die Strecke zwischen Kreuz Osnabrück Süd und Osnabrück Nahne frei. Alle Fahrbahnen sind geräumt. Auf der A2 Dortmund Richtung Hannover befindet sich zwischen Rastplatz Bernser Kirchweg und Talbrücke Ölbergen ein defektes Fahrzeug auf dem Standstreifen. Dort wird linksseitig ein Reifen gewechselt. Die K325 im Kreis Emsland, Langener Straße, ist zwischen Plankort und dem Abzweig nach Großbarwinkel in beiden Richtungen wieder offen. In Diepholz, Willenberg bis Moorstraße ist zwischen Lohneaue und Lüderstraße wegen eines Brandes und Feuerwehreinsatzes gesperrt. Aktuell sind keine Radarfallen aufgebaut. Gute Fahrt wünscht euch Radio Osnabrück.
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1: Ich bin Uli Reitinger. Bundeskanzler Merz hat die massiven russischen Angriffe auf die ukrainische Hauptstadt Kiew scharf verurteilt. Auf der Plattform X schrieb er von einer rücksichtslosen Eskalation. Deutschland stehe weiter fest an der Seite der Ukraine.
2: In Kiew hat Präsident Selenskyj sich auf der Straße selbst ein Bild von den Zerstörungen gemacht. Schäden gab es nicht.

0: nur an Wohnhäusern, sondern auch an Museen, Kulturdenkmälern und anderen offiziellen Gebäuden. Hier in Moskau hingegen behauptete das Verteidigungsministerium, es seien Rüstungsbetriebe und Militäreinrichtungen angegriffen worden. Und es handle sich um eine Antwort auf die jüngsten Angriffe Kiews auf zivile Objekte hier in Russland. Aus Moskau, Ulf Mauder.
1: Der Unionspolitiker Alexander Trom will nach dem sich abzeichnenden Einbürgerungsrekord in Deutschland mit Rechtsverschärfungen gegensteuern. Trom sagte der Welt, es wäre richtig, die Einbürgerungsfrist wieder auf 8 Jahre zu verlängern und die generelle Zulässigkeit der doppelten Staatsbürgerschaft abzuschaffen. Auch Hessens Innenminister Roman Posek sieht beim Thema der Mehrstaatlichkeit Nachholbedarf. Die doppelte Staatsbürgerschaft erschwere die Integration, sagte Posek der Zeitung. US-Präsident Trump hat sich nach den Schüssen in der unmittelbaren Nähe des Weißen Hauses bei seinen Sicherheitskräften für ihren Einsatz bedankt. Beamte des Secret Service hatten Schüsse eines mutmaßlichen Angreifers erwidert und diesen dabei tödlich verletzt.
2: Immer wieder fallen Schüsse in der Nähe von Trump. An einer Straßenkreuzung nicht weit vom Weißen Haus hatte ein Mann auf Secret Service Beamte geschossen, die daraufhin zurückfeuerten. Der 21-jährige Angreifer starb im Krankenhaus, ein Passant wurde verletzt. Ein Motiv ist noch unklar, aber Trump schrieb, der Angreifer habe eine gewalttätige Vergangenheit gehabt und sei vom Weißen Haus besessen gewesen. Nach den Schüssen war das ganze Gelände und Umfeld abgeriegelt worden. Trump verbringt das Feiertagswochenende hier in Washington. Aus den USA, Tina Eck.
1: US-Präsident Trump hat Hoffnungen auf eine schnelle Einigung mit dem Iran gedämpft. Er habe seine Vertreter angewiesen, beim Deal nichts zu überstürzen, schrieb er auf der Plattform Truth Social. Es geht um ein Rahmenabkommen für ein Ende des Iran-Kriegs. Gestern hatte Trump gesagt, dass dieses Rahmenabkommen weitgehend ausgehandelt sei. Jetzt schreibt Trump, dass die US-Blockade von iranischen Häfen vollständig in Kraft bleibe, bis eine Vereinbarung erzielt, bestätigt und unterzeichnet sei.
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4: Im Moment in Gerde 17 Grad, dazu Steinfeld 18 Grad. Heute am späten Abend ist es meist ruhig und oft noch unter dichterer Bewölkung. Die Temperaturen liegen zwischen 15 und 19 Grad. In der Nacht lockert es mehr und mehr auf und die Luft kühlt spürbar ab. Der Radio Osnabrück 3-Tage-Trend für die Region Osnabrück und das Weser-Ems-Gebiet. Morgen startet freundlich, später gibt es verbreitet warmes Frühsommerwetter mit 25 bis 28 Grad. Am Dienstag zeigt sich das Wetter noch sonniger und deutlich heißer, nur im Süden am Teutoburger Wald anfangs mit etwas mehr Wolken. Zur Wochenmitte gehen die Temperaturen dann wieder etwas zurück, insgesamt bleibt es aber freundlich und trocken.
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4: Hallo liebe Autofahrer. Auf der A2 Richtung Hannover zwischen Rastplatz Bernser Kirchweg und Talbrücke Ölbergen befindet sich auf dem Standstreifen ein defektes Fahrzeug. Es wird linksseitig ein Reifen gewechselt. Die K325 im Kreis Emsland, Langener Straße, ist zwischen Plankort und dem Abzweig nach Großbarwinkel in beiden Richtungen wieder offen. In Diepholz ist die Willenberg bis Moorstraße zwischen Lohnaue und Lüderstraße wegen eines Brandes und Feuerwehreinsatzes gesperrt. Geblitzt wird nur an einer Stelle, auf der Diepholzer Straße in Wetschen. Radio Osnabrück wünscht euch eine gute Fahrt.
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4: Im Studio für euch heute Abend Nadine. Der Sonntag liegt in den letzten Stunden, der beste Musikmix hier bei Radio Osnabrück. Und jetzt für euch Tanita Tikaram mit Good Tradition, Pflaster von Ich und Ich und Felix Jehn und Cascada mit Boy You Turn Me. Einen schönen Abend mit Radio Osnabrück.
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1: Im Moment in Osnabrück Kalkhügel 17 Grad, dazu Barnstorf ebenfalls 17 Grad. Heute Abend lockern die Wolken zwischen Emsland und Osnabrück mehr und mehr auf. In der Nacht kühlt es auf etwa 10 bis 14 Grad ab. Morgen startet freundlich. Nach ein paar lockeren Frühwolken gibt es viel Sonne und am Nachmittag wird es angenehm warm mit 26 bis 28 Grad.
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2: Hallo liebe Autofahrer, auf der A2 Dortmund Richtung Hannover zwischen Rastplatz Bernser Kirchweg und Talbrücke Ölbergen befindet sich auf dem Standstreifen ein defektes Fahrzeug. Dort wird aktuell ein Reifen auf der linken Seite gewechselt. Im Moment gibt es keine Geschwindigkeitskontrollen. Radio Osnabrück wünscht euch eine gute Fahrt.
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2: Die größten Songs von damals bis heute. Nonstop bei uns am Abend. Mein Name ist Nadine. Schön, dass ihr dabei seid. Auf in die nächste Stunde mit der Musik eures Lebens.

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1: Ich bin Uli Reitinger. Bundeskanzler Merz hat die massiven russischen Angriffe auf die ukrainische Hauptstadt Kiew scharf verurteilt. Merz sprach auf der Plattform X von einer rücksichtslosen Eskalation. Deutschland stehe weiter fest an der Seite der Ukraine. Ähnlich äußerte sich auch Außenminister Wadefuhl. Russlands Raketenterror sei schockierend. Der Einsatz einer Oreschnik sei eine weitere Eskalation, so Wadefuhl. Russland hatte in der Nacht die wegen ihrer Zerstörungskraft besonders gefürchtete Oreschnik-Rakete eingesetzt. In Israel herrscht die Sorge vor einem schlechten Deal des US-Präsidenten Trump mit Teheran, was den Iran-Konflikt betrifft. Bei einem Telefongespräch mit Regierungschef Benjamin Netanyahu soll Trump Medienberichten zufolge beruhigende Töne aus Sicht Israels angeschlagen haben.
2: Die Verhandlungen über ein Rahmenabkommen mit dem Iran über ein Ende des Krieges stehen laut Trump kurz vor dem Abschluss. Nach Informationen des US-Nachrichtenportals Axios ist zunächst eine 60-tägige Verlängerung der Waffenruhe vorgesehen. In dieser Zeit wäre die Straße von Hormuz gebührenfrei befahrbar und der Iran müsste dort verlegte Minen wieder räumen. Im Gegenzug würden die USA ihre Blockade iranischer Häfen aufheben und Sanktionen lockern. Aus Tel Aviv, Sarah Lemmel.
1: Die 30-Grad-Marke ist an diesem Pfingstwochenende mehrfach geknackt worden, erstmals in diesem Jahr. Am wärmsten war es laut Deutschem Wetterdienst im baden-württembergischen Waghäusel-Kirlach und in Heidelberg. Aber auch der Frankfurter Flughafen gehört

0: Monate zu den bundesweiten Spitzenreitern.
1: Es ist noch Luft nach oben. In den kommenden Tagen sind am Oberrhein auch Werte von weit jenseits der 30 Grad möglich, heißt es vom Deutschen Wetterdienst. Und die Frühsommerhitze macht nicht nur uns in Deutschland aktuell schwer zu schaffen, auch Großbritannien stöhnt unter der Hitzewelle. Tanja Wagner, Nachrichtenredaktion.
0: Ein Regionalzug mit über 300 Passagieren ist in Oberbayern liegen geblieben. Der Grund ist noch unklar. Der Zug wurde am Abend evakuiert. Er blieb kurz vor 19 Uhr auf Höhe Stammham im Landkreis Eichstätt stehen. Ein großes Aufgebot an Rettungskräften betreute die Passagiere. Diese wurden mit Bussen über die A9 weitergebracht. Dafür wurde ein Fahrstreifen der Autobahn in Fahrtrichtung Nürnberg gesperrt.
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3: Guten Abend. Momentan haben wir in Wallenhorst 16 Grad, dazu Spelle 18 Grad. Am späten Abend lockert der Himmel bei uns weiter auf, die Temperaturen sinken in der Nacht auf etwa 10 bis 15 Grad. Morgen startet freundlich und oft sonnig, später gibt es in der Region Osnabrück und im Weser-Ems-Gebiet viel Sonne und angenehme 25 bis 29 Grad. Der Radio Osnabrück 3-Tage-Trend. Morgen viel Sonne und nur wenig Wind. Am Dienstag zeigt sich der Frühsommer von seiner besten Seite. Meist strahlend sonnig und verbreitet heiß. Im Süden etwas weniger warm als in den westlichen und nördlichen Teilen. Zur Wochenmitte bleibt es freundlich, aber die Temperaturen gehen wieder deutlich zurück.
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3: Hallo liebe Autofahrer. Auf der A2 Dortmund Richtung Hannover, zwischen Rastplatz Bernser Kirchweg und Talbrücke Ölbergen, befindet sich ein defektes Fahrzeug auf dem Standstreifen. Dort wird ein Reifen auf der linken Seite gewechselt. In Diepholz, Willenberg bis Moorstraße, zwischen Lohnaue und Lüderstraße, ist die Strecke wegen eines Brandes und eines Feuerwehreinsatzes gesperrt. Geschwindigkeitsmessungen wurden uns aktuell keine gemeldet. Gute Fahrt wünscht euch Radio Osnabrück.
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1: Belm meldet 15 Grad, in Förden sind es ebenfalls 15 Grad. In der Nacht bleibt es meist ruhig und locker bewölkt. Die Temperaturen liegen zwischen 11 und 15 Grad. Im Laufe des Tages wird es vielerorts warm bis heiß, mit Werten zwischen 25 und 29 Grad. Dazu bleibt der Wind meist schwach.
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1: Hallo liebe Autofahrer, auf der A30 Bad Oeynhausen Richtung Osnabrück ist zwischen Kreuz Osnabrück Süd und Osnabrück Nahne alles frei, alle Fahrbahnen sind geräumt. Auf der B213 und der B70 Richtung Rheine befindet sich zwischen Überleitung B214 Lingen-Laxten und Lingen-Darme in Lingen ein totes Reh auf der Fahrbahn. Bitte Vorsicht. In Diepholz ist die Willenberg bis Moorstraße zwischen Lohnaue und Lüderstraße wegen eines Brandes und Feuerwehreinsatzes gesperrt. Die K325 im Kreis Emsland, Langener Straße, ist zwischen Plankort und Abzweig nach Großbarwinkel in beiden Richtungen wieder offen. Geschwindigkeitsmessungen wurden uns aktuell keine gemeldet. Gute Fahrt wünscht euch Radio Osnabrück.
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1: Ich bin Uli Reitinger. Sinkende Truppenzahlen, Finanzierungsprobleme und geopolitische Blockaden. Internationale Friedensmissionen sind in Gefahr. Das zeigt ein Bericht des Stockholmer SIPRI-Instituts. Demnach gab es in den vergangenen 25 Jahren nie so wenige UN-Blauhelme und andere Einsatzkräfte bei Friedensoperationen wie zuletzt.
2: Auch Friedensmissionen gab es weniger als im Jahr zuvor. Der Grund? Ein perfekter Sturm aus finanziellen und politischen Faktoren, sagen die Forscher. Allein den UN-Blauhelmen fehlten im vergangenen Jahr 2 Milliarden US-Dollar. Die USA schulden den Vereinten Nationen Milliarden an Mitgliedsbeiträgen, unter anderem für die Friedensmissionen. Die Finanzprobleme könnten dramatische Folgen haben. Mehr Konflikte, die die zivile Bevölkerung härter treffen. Aus Stockholm, Julia Weschenbach.
1: Nach dem russischen Großangriff mit Raketen und Drohnen in der vergangenen Nacht hat die Ukraine eine Dringlichkeitssitzung im UN-Sicherheitsrat beantragt. Der ukrainische Präsident Zelensky teilte in den sozialen Netzwerken mit, es seien etwa 100 Menschen verletzt und mindestens 4 getötet worden. Bei den Attacken wurden laut Behörden auch Regierungsgebäude beschädigt. Unionspolitiker wollen die Einbürgerungsregeln wieder verschärfen. Sie sprechen sich für längere Fristen und Einschränkungen bei der doppelten Staatsbürgerschaft aus. Zuvor hatte die Welt am Sonntag von einem neuen Einbürgerungsrekord berichtet.
3: CDU-Innenexperte Alexander Trumm bezeichnete die Turbo-Einbürgerung ab 3 Jahren als Fehler. Seiner Ansicht nach sollten sich Ausländer eine Niederlassungserlaubnis erst erarbeiten müssen und dann könne die Einbürgerungsfrist beginnen oder generell auf 8 Jahre festgelegt werden. Hessens Innenminister Poseck schlug vor, die doppelte Staatsbürgerschaft nur in Ausnahmefällen zu genehmigen, weil sie seiner Ansicht nach die Integration erschwert. Laut Welt am Sonntag erhielten im vergangenen Jahr mehr als 309.000 Menschen den deutschen Pass, so viele wie nie. Tanja Wagner, Nachrichtenredaktion.
1: Und noch zum Sport. Mercedes-Pilot Kimi Antonelli hat auch den Grand Prix von Kanada gewonnen und damit sein 4. Formel-1-Rennen nacheinander für sich entschieden. Der 19-jährige Italiener baute seinen Vorsprung in der WM-Gesamtwertung auf seinen Teamkollegen George Russell auf 43 Punkte aus. Zweiter in Montreal wurde Lewis Hamilton im Ferrari. Der 4-malige Weltmeister Max Verstappen belegte im Red Bull Platz 3.
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4: Momentan haben wir in Osnabrück Widukindland 14 Grad, dazu Dinklage 15 Grad. Heute Nacht ist es meist klar oder nur locker bewölkt, dazu bleibt es mild mit 11 bis 14 Grad. Am Morgen wird es verbreitet sonnig, bis zum Nachmittag gibt es viel Sonne und warme 26 bis 28 Grad, nur vereinzelt ziehen harmlose Wolken durch. Der Radio Osnabrück 3-Tage-Trend, morgen zeigt

0: sich die Sonne noch öfter und es wird noch wärmer in der Region Osnabrück und im Weser-Ems-Gebiet. Am Mittwoch bleibt es erst freundlich, später wird es frischer und deutlich kühler. Donnerstag ist es überwiegend freundlich, aber nicht mehr so warm wie zu Wochenbeginn.
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2: Hallo liebe Autofahrer, auf der B213 sowie auf der B70 in Richtung Rheine befindet sich zwischen der Überleitung B214 Lingen-Laxten und Lingen-Darme in Lingen ein totes Tier, genauer ein Reh, auf der Fahrbahn. In Diepholz ist die Willenberg- bis Moorstraße zwischen Lohneaue und Lüderstraße wegen eines Brandes- und Feuerwehreinsatzes gesperrt. Die K325 im Kreis Emsland, Langener Straße, ist zwischen Plankort und dem Abzweig nach Groß-Barwinkel in beiden Richtungen wieder offen. Außerdem wird geblitzt in Mollbergen auf der Poststraße sowie in Wetschen auf der Diepholzer Straße. Radio Osnabrück wünscht euch eine gute Fahrt.
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1: Quakenbrück meldet aktuell 13 Grad, in Sögel sind es 15 Grad. In der Nacht ist es meist klar und ruhig, dazu bleibt es mit etwa 11 bis 14 Grad angenehm mild. Nach Sonnenaufgang wird es sonnig und bis zum Nachmittag steigt die Temperatur auf frühsommerliche 26 bis 30 Grad. Nur ganz vereinzelt ziehen später lockere Wolken durch.
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1: Hallo liebe Autofahrer, Vorsicht auf der A1 Richtung Osnabrück zwischen Wildeshausen Nord und Ausfahrt Raststätte Wildeshausen Nord. Dort befindet sich eine ungesicherte Unfallstelle und ein totes Tier liegt auf der Fahrbahn. Außerdem wird geblitzt in Mollbergen auf der Poststraße, ein weiterer in Wetschen auf der Diepholzer Straße. Radio Osnabrück wünscht euch eine gute und sichere Fahrt.
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1: Ich bin Uli Reitinger. Bundeskanzler Friedrich Merz hat die massiven russischen Angriffe auf die ukrainische Hauptstadt Kiew scharf verurteilt. Auf der Plattform X schrieb er von einer rücksichtslosen Eskalation. Deutschland stehe weiter fest an der Seite der Ukraine.
2: In Kiew hat Präsident Selenskyj sich auf der Straße selbst ein Bild von den Zerstörungen gemacht. Schäden gab es nicht nur an Wohnhäusern, sondern auch an Museen, Kulturdenkmälern und anderen offiziellen Gebäuden. Selenskyj forderte die Weltgemeinschaft auf, Russland zur Verantwortung zu ziehen für den Terror. Hier in Moskau hingegen behauptete das Verteidigungsministerium, es seien Rüstungsbetriebe und Militäreinrichtungen angegriffen worden. Und es handle sich um eine Antwort auf die jüngsten Angriffe Kiews auf zivile Objekte hier in Russland. Aus Moskau, Ulf Mauder.
1: Friedensforscher sehen internationale Friedensmissionen zunehmend in Gefahr. Die Hauptgründe: sinkende Truppenzahlen, Finanzierungsprobleme und geopolitische Blockaden. Laut einem Bericht des SIPRI-Instituts fiel die Zahl der UN-Blauhelme und anderer Einsatzkräfte bei Friedensoperationen 2025 auf den niedrigsten Stand seit mindestens 25 Jahren. Nach einem Bericht der Welt am Sonntag steuert Deutschland auf einen Einbürgerungsrekord zu. Der innenpolitische Sprecher der Unionsfraktion, Alexander Trom, fordert daher, die Einbürgerungsfrist wieder auf 8 Jahre zu verlängern.
3: Der CDU-Politiker möchte auch die doppelte Staatsbürgerschaft beschränken. Die SPD wird da jedoch kaum mitgehen. Bei den Koalitionsverhandlungen konnte die Union die höheren Einbürgerungshürden zumindest nicht durchsetzen, verriet Trom der Welt. Aus der Opposition kommt auch direkt Empörung. Die linken Migrationspolitikerin Clara Bünger bezeichnete die Vorschläge als Schlag ins Gesicht all jener, die seit Jahren hart arbeiten und längst Teil dieser Gesellschaft sind. Aus Berlin, Babette Büchner.
1: Und noch zum Sport, Formel-1-Pilot Kimi Antonelli.